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3: 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Und ich hab ein Führerschein, mit Badminton nicht wieder sein.
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1: Artists aus Österreich sind eher Mama-Kinder. 26 davon besingen im FM4-Musikprogramm ihre Mutti. Dem stehen 6 Papa-Lieder gegenüber. Naja, sie ist halt doch die Beste.
2: 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Girl, das war ein Austrian Music Fact.

0: running. By the way, I saw my guy every day this week, my running guy, you know, the guy in the gym
1: that I
0: pass by every morning, the guy who is the fourth from the left. He's always on the treadmill, fourth from the left in his gym.
1: Man muss sagen,
0: he must
1: immer,
0: be a listener of FM4.
1: Immer wenn Julie zum FM4-Studio fährt, fährt sie an einem Fitnessstudio vorbei und immer in der Früh, noch bevor alle anderen aufstehen,
0: genau,
1: gibt es diesen Typen.
0: Yeah, at the latest at 5 o'clock, that guy is pounding the ground, pounding the treadmill. Insane.
1: Vielleicht hat er eine Nachtschicht,
0: by the way.
1: Vielleicht hat er eine Nachtschicht und beendet die Nachtschicht.
0: Who knows, who knows? It will forever remain a mystery, but I always look up and see if he's there. And he's been there all week.
1: Oder ruf uns jetzt an, 0800 226 996.
0: Genau, if it's you. All right, you probably read it. Yesterday, a court in Innsbruck decided that a Signet founder, René Benko, can serve the rest of his pre-trial detention at home with an ankle monitor on the treadmill if he wants, I guess, in a 60 square meter flat. His lawyer expects the move to happen this week.
1: Ja, Benko ist somit einer von zwei Untersuchungshäftlingen, die mit Fußfessel rauskommen. Eine Entscheidung, die nicht nur von der WKStA kritisiert wurde, aber bestimmt kann unsere aktuelle Polizsatire Nummer 1 alle Bedenken entkräften.
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4: Liebe Ohren, heute möchte ich wieder über jene sprechen, die es gerade nicht so leicht haben, die von der Gesellschaft verstoßen und in ihrer Freiheit eingeschränkt hausen müssen. Ihr ahnt es wahrscheinlich schon, es geht um Mr. Imperiums Labyrinth, Senior Scherzkakao, den reichen René, genauer René Benko. Der Arme sitzt bitte schon seit 21 Monaten in U-Haft. Das sind fast 2 Jahre. Das ist schon ein Drittel seiner bereits rechtskräftig verhängten Strafe. Und deshalb ist jetzt zum Glück beschlossen worden, dass er als einer von 2 Untersuchungshäftlingen in ganz Österreich heim darf. Mit Fußfessel. Nein, nicht in die fette Villa, sondern nur in eine winzige Zelle. Also schon eine Wohnung. Aber wir dürfen nicht vergessen, 60 Quadratmeter für einen Benko, das ist wie für uns eine Schuhschachtel. Es ist ja bitte ein Gefängnis. Halt ein 60 Quadratmeter großes in Innsbrucker Bestlage. Er darf zwar jeden Tag raus, aber nur eine Stunde am Tag und nur einmal in der Woche einkaufen gehen. Die bisherige Freiheitsstrafe war ja nur dafür, dass er so getan hat, als hätte er kein Geld, als die Gläubiger Kohle wollten. Upsi! Das ganze Hauptthema mit dem Millionenbetrug und dem Kern vom Signa-Pleite-Wahnsinn, das kommt ja alles erst. Und als ein fleißiger Business-Destroyer, da braucht man schon einen großen Schreibtisch und einen gescheiten Sessel, damit man sich da gut vorbereiten kann auf diese Prozesse. Ja, die Staatsanwaltschaft findet das alles nicht so gut, weil die meinen, er könnte da jetzt wieder shady Sachen machen. Keine Ahnung, statt einkaufen zum Beispiel Urkunden fälschen gehen, Geld in seinen Liechtensteiner Stiftungen herumschieben, was weiß ich. Aber die sollen alle nur reden. Seine Entlassung wird ja schon vorbereitet. Und mit der werden sie bei Benko offene Türen einrennen.
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0: 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Is also the name of their tour that they're going on next year. 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
3: It's 6:30 on this Thursday morning, the 15th of October. And here's Christina Coins with the FM4 News. Schönen guten Morgen.
4: Guten Morgen. Von den USA betrogen fühlt sich der ukrainische Präsident Zelensky, unter anderem durch den Dieseldeal zwischen den USA und Russland. Wir verkaufen unser Land nicht, sagt Zelensky in einem Interview. Darin macht er sowohl US-Präsident Trump als auch Tech-Milliardär Musk schwere Vorwürfe. Raffaella Steinbach berichtet.
5: Von Donald Trump fühlt sich Ukraines Präsident Zelensky im Stich gelassen. In einem Interview mit dem britischen Journalisten Piers Morgan sagt Zelensky auf die Frage, ob er sich von den USA verraten fühle, ja, es gehe aber um mehr als seine eigenen Emotionen. Unser Land muss überleben. Es sei schmerzhaft, wenn Trump nicht ihre Seite wähle, so Zelensky. Es sei okay, wenn der US-Präsident in der Mitte stünde. Aber wenn man in der Mitte ist, muss man in der Mitte bleiben. Er wisse nicht, wer Trump auf die falsche Seite dränge, aber das ist nicht die richtige Seite der Geschichte.
4: Die Staats- und Regierungschefs der EU kommen heute in Brüssel zu ihrem Herbstgipfel zusammen. Im Mittelpunkt des zweitägigen Treffens steht der Streit um den mehrjährigen Haushalt der EU. Zudem geht es um die Unterstützung der Ukraine sowie um die Handelsbeziehungen zu China. Die FPÖ bringt einen Misstrauensantrag gegen die Regierung ein. Nach den Turbulenzen in der SPÖ fordern die Freiheitlichen Neuwahlen. Der Antrag dürfte aber kaum eine Mehrheit finden. In Deutschland gilt ab heute in allen Bahnhöfen Alkoholverbot. Das Verbot soll vor allem zu mehr Sicherheit führen. Ausgenommen von dem Verbot bleibt die Gastronomie an Bahnhöfen. In Österreich ist bereits an 9 Bahnhöfen ein Alkoholverbot in Kraft. Derzeit wird die Maßnahme für 17 weitere geprüft. Das Wetter zeitweise sonnig mit ein paar Wolkenfeldern. Bis etwa Mittag aber stellenweise trüb durch Nebel oder Hochnebel. Höchstwerte zwischen 13 und 20 im Westen bis zu 22 Grad.
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0: Lickily. And lucky again. Well, we certainly hope that it's a lucky day for Renate. She deserves it.
1: Ja, Thomas hat uns geschrieben, er geht heute nämlich mit seiner liebsten Freundin Renate essen. Es wird nachgefeiert. Ihr Geburtstag war am Sonntag. Beide Kids aus den 80ern und deshalb gibt's jetzt einen Song aus ihrem Geburtsjahrzehnt auch.
0: Yeah, so happy birthday belatedly, Renate. This one is from 1987. It's Icelandic, it's iconic, and fair warning, the lyrics are a lot weirder than the title suggests. The Sugar Cubes with Birthday.

0: Daheim vergessen.
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1: Also ja, ja. every day, Alex. 6:45, Thursday morning. Yeah, what do you see on your For You page when you open it? A ripped guy working out in the gym, yeah, or the stay-at-home wife cooking for her husband. I don't see that. But what you're shown on social media obviously also has to do with your gender.
0: Ja, Stichwort Looks Maxing und Tradwife.
1: Yeah.
0: Beides prägt Geschlechterstereotype. Am Rande einer Veranstaltung von LEA, dem österreichischen Fonds zur Stärkung von Frauen und Mädchen, hat Lena Raffetz-Eder Jugendliche gefragt, wo nimmt ihr Geschlechterstereotype im Alltag wahr?
2: Social Media eigentlich hauptsächlich. Ja, also generell bei den Sportvideos, da ist eben, meistens werden halt nur die Männer gezeigt halt so und dass die was erreicht haben, aber halt für die Frauen eigentlich relativ wenig.
3: Bei den Frauen ist es so Haushalt, Kochen, Putzen und das machen halt meistens Frauen.
4: Also bei mir sind hauptsächlich so Rezepte-Ideen und das ist dann meistens so, dass das Frauen machen und dann heißt es auch oft, ja, nein, jetzt koche ich für meinen Mann oder sowas.
5: In der Schule, dass zum Beispiel in der Schule jetzt die Mädchen, sie werden zum Beispiel von den Lehrern ruhiger eingeschätzt.
6: Die Mädchen werden so als ruhiger eingestuft, aber wenn zum Beispiel dann ein Mädchen irgendein Blödsinn macht, dann ist es gleich voll schlimm. Im Gegensatz zu, wenn ein Bursch das macht, weil das ist ja ganz normal.
3: Generell in der Schule ein bisschen, also da wird immer gesagt, ich brauche zum Beispiel 4 starke Buben, 4 Sessel tragen oder sowas und da denke ich mir so, ich kann genauso gut Sessel tragen, ich weiß nicht.
1: Ja, stimmt. And speaking of gender stereotypes, we're going to be taking a closer look at the tradwife movement in the next hour. And all I can say is I recommend looking at things like binturong, porcupine, hyrax, dogs and cats, and then that's all you get on your feet. That's what I get.
0: Animals better than tradwives.
1: Animals.

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0: Slam and talk. Yeah, well, let's talk about women in many countries and cultures around the world struggling for independence, financial freedom, the right to vote, the right to choose their partner, and basic human rights in general. A very different kind of movement is going on at the moment, though, and trending on social media for the past few years even, mostly out of the USA.
1: Ja, wir reden von Tradwives, also sogenannten traditionellen Ehefrauen, die sich bewusst für ein sehr konservatives Geschlechterrollenbild entscheiden. Verbreitet wird das Image der Frau hinterm Herd, die kocht und putzt und vor allem für die Familie und den Ehemann da ist und von ihm finanziell auch abhängig ist. Und genau mit diesem Content wahnsinnig viel Geld auf Social Media
0: verdient. Yeah, that's the irony of it actually. Actress and feminist activist Jamila Jamil had a sharp commentary on these influencers.
2: It's just as stupid as like tradwives coming online to be like,
3: I just don't speak unless my

0: latest. And the news is coming up next, right after this.
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21: 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It's 7:30 on this Thursday morning, the 15th of October. And here's Christina Greunz with the FM4 News. Good morning.
22: Guten Morgen. Die 27 EU-Staats- und Regierungschefs treffen sich heute zum Herbstgipfel in Brüssel. Neben Themen wie dem Handelskonflikt mit China, illegale Einwanderung oder EU-Erweiterung geht es vor allem um den mehrjährigen EU-Haushalt. Die Positionen dazu, die liegen weit auseinander. Aus Brüssel berichtet ORF-Korrespondent Tim Kupal.
23: Auf der einen Seite die Gruppe des Sparsamen. Österreich, die Niederlande, Schweden, Dänemark, Finnland und Deutschland, denen der knapp 2 Billionen starke Budgetvorschlag der EU-Kommission viel zu hoch ist und auch der um 8% gekürzte Vorschlag der irischen Ratspräsidentschaft, Deutschlands Kanzler Merz.
24: Wir werden deshalb nicht umhinkommen, den aktuellen Vorschlag in allen Bereichen noch einmal zu begrenzen.
23: Um hunderte Milliarden müsse gekürzt werden, fordert die Gruppe der Sparsamen. EU-Kommissionspräsidentin Ursula von der Leyen warnt zuletzt vor umfangreichen Kürzungen.
25: I would like to caution against large cuts.
23: Es ist die Position von etwa 20 Ländern, die an bisherigen EU-Mitteln für Landwirtschaft und ärmere Gebiete festhalten wollen. Streit ist vorprogrammiert.
22: Starkregen hat in Istanbul zu Überschwemmungen geführt. In vielen Stadtteilen stehen Straßen und Unterführungen unter Wasser. Mittlerweile gibt es einen Toten. Ein 14-Jähriger starb, nachdem er von einem Stromschlag in einer Pfütze getroffen wurde. Mit der Einführung des Kopftuchverbots für Mädchen unter 14 Jahren an Österreichs Schulen sind Ummeldungen zum häuslichen Unterricht kaum gestiegen. Österreichweit wurden heuer laut Bildungsdirektion 70 Mädchen mehr in dieser Altersklasse vom regulären Unterricht abgemeldet. Das entspreche den Schwankungen der Vorjahre. Das Kopftuchverbot gilt seit dem neuen Schuljahr. Zum Sport. Dem Hauptquartier des Fußball-Weltverbandes FIFA in Zürich kommt es heute zum Showdown zwischen Präsident Gianni Infantino und seinen Gegnern aus Europa. Erstmals seit dem Eklat um die von Infantino geplante externe WM-Vermarktung sitzen die Kontrahenten wieder gemeinsam an einem Tisch. Auf der Tagesordnung steht dabei auch die Aufarbeitung der wieder gestoppten Investorenidee. Und das Wetter: zeitweise sonnig wird es heute mit ein paar Wolkenfeldern. Höchstwerte zwischen 13 und 20, im Westen bis zu 22 Grad.
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2: Yeah, for a long time we thought H&M, Zara and all those brands were fast fashion. And of course they are.
3: Aber dann sind Temu, AliExpress, Shein und so weiter um die Ecke gekommen und haben gezeigt, was ultra fast fashion wirklich alles kann.
2: Yeah, fashion cycles are getting shorter, clothing is getting cheaper and the quality is getting worse, despite the fact that there is already enough clothing on the planet to clothe several generations.
3: Ja, wie ist es dazu gekommen, wie geht's weiter und was haben Social Media und Angebote wie TikTok-Shops damit zu tun? Darum ging es in FM4 auf laut gestern Abend bei Aisha Sahne.
4: Wir reden eigentlich gar nicht mehr von Fast Fashion, sondern von Ultra Fast Fashion. Temu und Shein hauen wirklich so viele Produkte pro Tag raus. Das war undenkbar vor 5 oder vor 10 Jahren.
5: Vielleicht denkt man gar nicht mehr daran, ja, oder vielleicht will man damit gar nichts zu tun haben, aber man wird die ganze Zeit verleitet und dann ist es so einfach mit einem Klick da an diese Sache ranzukommen.
4: Es ist sehr präsent auf Social Media, gerade Shein, Temu, das wird immer stärker und auch die Werbung war sehr, sehr präsent.
5: Genau, das landet dann auch auf Vinted und wenn ich dann irgendwas suche, auch auf anderen Plattformen, auch die Kundinnen, die mir das bringen, es ist einfach zu 80% zum Wegschmeißen in meinen Augen, weil es einfach Polyester ist. Und es ist einfach schlecht für die Person, die es trägt, weil du einfach nur aggressiv wirst in dem Stoff.
4: Das nachhaltigste Kleidungsstück ist das, das du bereits besitzt.
5: Der Markt kann nicht nur vom Konsumenten reguliert werden. Die Menschen leben so schnell. Sie haben so viel zu tun. Viele haben nicht die Ressourcen jetzt zu schauen, was kann ich machen. Die überleben einfach nur noch. Und dann zu sagen, der muss aber schauen, was er da... Er kann er nicht. Ja, das ist schon ein Privileg, darauf achten zu können auch.
4: Es darf nicht immer die persönliche Kaufentscheidung wichtig sein. Wir brauchen klare Spielregeln für Konzerne, für Unternehmen. Das bedeutet, wir brauchen Gesetze.
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0: Black Cat, yeah. FM4 Musik von hier, by the way. That was Victoria West with Black Cat. It's 8:09, Thursday morning. Hope your morning is treating you well so far. Yeah, we've been talking about it pretty much all morning. Some trad wives are bidding farewell to this trad wife image in a little detradding movement that is currently pretty visible online.
1: Ja, trad wives, das ist das Image der Ehefrau, die sich ganz dem Haushalt und dem Ehemann widmet. Ein paar große Accounts verdienen mit genau dieser Inszenierung richtig viel Geld und diese Bilder landen dann auf unzähligen For You-Pages und prägen Geschlechterstereotype. Am Rande einer Veranstaltung von LEA, dem österreichischen Fonds zur Stärkung von Frauen und Mädchen, hat Lena Raffetz-Eder Jugendliche gefragt, was nehmt ihr denn an Stereotypen wahr? Wo erlebt ihr Ungleichheit im Alltag?
2: Ja, ich glaube, man sieht es ja voll in der Öffentlichkeit, auch auf der Straße, dass zum Beispiel auch häufig gecatcallt wird und alles.
3: Man sieht es ja allein in der Arbeit schon, dass einfach Frauen Friseurberufe lernen und Männer eher handwerkliche Berufe.
4: Ja, wenn zum Beispiel so die Lehrer kommen und so sagen, sie brauchen starke Burschen für irgendwas und halt nicht so Mädchen.
5: Social Media eigentlich hauptsächlich. Ja, also generell bei den Sportvideos. Da ist eben, meistens werden halt nur die Männer gezeigt halt so und dass die was erreicht haben.
6: Wahrscheinlich Social Media. Wenn eine Frau und ein Mann das Gleiche schreiben, wird die Frau anders behandelt?
7: Also bei mir sind hauptsächlich so Rezepte, Ideen und das ist dann meistens so, dass das Frauen machen und dann heißt es auch oft, ja, nein, jetzt koche ich für meinen Mann oder sowas. Das ist eigentlich unnötig, weil es kann genauso eine Mau in der Küche stehen und kochen für die Frau wie umgekehrt.
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0: Childish Gambino and Redbone. And we'll be getting a news update right after this.
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12: It's 8:30 on this Thursday morning. It's the 15th of October and here's Christine Greunz with the FM4 News. Guten Morgen.
13: Guten Morgen. In Istanbul stehen derzeit ganze Viertel unter Wasser. Extreme Regenfälle sorgen in der türkischen Millionenmetropole für chaotische Zustände. Ein Jugendlicher ist bei einem tragischen Unfall ums Leben gekommen. Raffaella Steinbach berichtet.
14: Handyaufnahmen zeigen, wie sintflutartige Regenfälle die Straßen in Flüsse verwandelt haben. Man sieht viele steckengebliebene Fahrzeuge, überflutete Unterführungen, überflutete Keller. In einigen Stadtteilen von Istanbul hat es sogar Erdrutsche gegeben, zahlreiche Straßen sind blockiert. Hunderte Notrufe sind am Abend eingegangen, tausende Rettungskräfte waren im Einsatz. Der Gouverneur von Istanbul hat den Präsenzunterricht an Schulen für heute ausgesetzt. Bislang melden die Behörden einen Todesfall. Ein 14-jähriger Bub ist ums Leben gekommen, nachdem er von einem Stromschlag in einer Wasserlacke getroffen wurde. Er wurde ins Krankenhaus gebracht, konnte dort aber nicht mehr gerettet werden.
13: Nach dem Tropensturm Rachel ist die Zahl der Toten in Mexiko auf 8 gestiegen. 2 weitere Menschen gelten nach Angaben der Armee als vermisst. Der Sturm hat im nordwestlichen Bundesstaat Baja California, der an die USA grenzt, seit vergangener Woche für Starkregen und Überschwemmungen gesorgt. In Albanien gehen die Studentenproteste gegen die Regierung und für bessere Studienbedingungen weiter. Am gestrigen zweiten Tag der Demonstrationen kam es erneut zu Auseinandersetzungen mit der Polizei. Hunderte nahmen in der Hauptstadt Tirana Kurs auf den Amtssitz von Regierungschef Rama, von dem sie den Rücktritt verlangen. Die Polizei setzte unter anderem Tränengas ein. Der ukrainische Präsident Zelensky fordert Tech-Milliardär Musk zur Wiederherstellung von Starlink auf. Das US-Satelliten-Internet wird in seiner Nutzung seit Mittwoch stark eingeschränkt. Die Folge ist, dass unter anderem ukrainische Drohnen bei schnellem Flug blind unterwegs sind und Ziele verfehlen. Das Wetter zeitweise sonnig mit ein paar Wolkenfeldern. Bis etwa Mittag aber stellenweise trüb durch Nebel. Höchstwerte zwischen 13 und 20 im Westen bis zu 22 Grad.
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0: 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Well, we talked briefly about it yesterday, if you were listening. 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Vienna is getting its first clinic for post-acute infection syndromes.
1: Ja, die neue MECFS bzw. Long-Covid-Ambulanz soll nächsten Sommer in Wien eröffnen, vorübergehend im Diabeteszentrum Donaufeld. Wien ist damit nach Salzburg und dem Burgenland das dritte Bundesland mit so einem Angebot. 5000 PatientInnen sollen jedes Jahr behandelt werden können und es soll auch die Möglichkeit von Telemedizin und Hausbesuche geben für Leute eben, die nicht kommen können oder nicht mobil sind. Und es gibt auch ein spezielles, an die Krankheit angepasstes Setting vor Ort. Das sagt der Leiter der neuen Ambulanz, der Neurologe Martin Komender-Lett.
2: Wir sind uns bewusst, dass PatientInnen mit MECFS spezielle Bedürfnisse haben und mit einem regulären Ambulanzbetrieb überfordert sind. Wir haben uns deshalb überlegt, gerade für die schwer und schwerst betroffenen Fälle eine Art Kojensystem zu haben. Das heißt, direkt nach der Ankunft im Zentrum kommt man direkt in eine Koje mit Liegemöglichkeit und bleibt dort für die gesamte Dauer des Aufenthaltes in einem reizarmen Setting, also wo das Licht gedimmt ist, Geräusche abgedimmt sind und auch unangenehme Gerüche vermieden werden.
0: Yeah, this is very good news. 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

0: we like.
1: Könnte eine neue Rosalia sein, ist es aber nicht.
0: Yeah, no, her name is Judeline. She is from Spain, Andalusia. Cadiz, to be precise.
1: 23 Jahre alt.
0: Yeah, and just released that one, La Falda. And I can tell you what La Falda means, because I know it, because of my Duolingo Spanish. I'm so excited. It means the skirt. Just saying.
1: Danke, danke.
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0: at the Rockhaus in Salzburg.
1: Und HVOB lieben diese Venue.
3: Das Besondere am Rockhaus Salzburg ist, dass das Ganze in einen Fels gehauen ist, und für die Größe des Hauses gibt es eine große Bühne, was sonst eigentlich eher kleiner ist. Deswegen kann man sich da richtig schön austoben. Und ja, also die Leute, die dort arbeiten, sind immer schon nett, super Essen, tolle Technik. Also ich glaube, es ist für Spielende und für den Gast und Gästin optimal.
0: So be there tonight at the Rockhaus in Salzburg. Doors open at 7:30 p.m. And since entry is free, it's going to be, as usual, first come, first served. So when it's full, it's full. Get there early. Good luck and have fun. Here they are with Dogs.

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1: Artists aus Österreich sind ganz schön mobil. In über 20 Songs wird auf FM4 übers Autofahren und über die Seefahrt gesungen. In 14 Songs wird geflogen. Es gibt eine Handvoll Songs übers Zugfahren, die Raumfahrt und natürlich übers Fahrradfahren. In 2 Songs fahren sie sogar autodrom. Naja, im Notfall kann man ja immer noch
2: schwimmen.
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0: 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That is Bem Kerrer. Okay, if you think you're having a bad day, well, at least you haven't been swallowed by a sperm whale yet.
1: Yet.
0: That's what happens to Austin Abrams in his new film, Whalefall. And this is what it sounds like when that happens to you, because, you know, this is radio and all.
1: Ja, Tierreise ist seit Weapons ein Riesenfan von Austin Abrams und ist jetzt bei uns im Studio, um mit uns ganz spoilerfrei über Whalefall zu sprechen. Aber ich möchte mal nur ganz kurz abklären, wie kommt er überhaupt in diesen Pottwal?
2: Das ist eigentlich eine der besten Szenen. Also Austin Abrams ist quasi ein Taucher. Er ist auf der Suche nach den Überresten seines Vaters und begegnet dann zunächst einer Krake, die von einem Pottwal verfolgt wird. Es gibt eine super spannende Verfolgungsszene unter Wasser und ein Tentakel von der Krake wickelt sich um Austin Abrams und er wird quasi mit reingezogen. Es gibt einen tollen, wie er sich an der Zunge festklammert und dann rutscht er in den Vormagen weiter. Man kriegt doch ein bisschen wie ein Universum Fun Facts über Wale mitgeliefert.
0: It sounds like a Sharktopus. There's this shark thing that is also half octopus and it also like brings people into its mouth with its tentacles. It's
1: toll.
0: Yeah. Anyway, back to the whale.
1: Nein, du bist dran.
0: Ich bin dran.
1: Ja.
0: Okay, well, the film's runtime is 1 hour and 40 minutes. Okay, I can't really imagine that we spent that whole time inside the whale. What else is going on in there?
2: Genau, das habe ich mir auch gedacht. Und genau der Teil, der dann quasi nicht im Inneren des Wals passiert, der ist ein bisschen die Schwachstelle des Films, würde ich sagen, weil da geht dann, sehen wir sehr viele Erinnerungen von Jay, gespielt von Austin Abrams, an seinen verstorbenen Vater. Und das Ganze wird zu so einer Therapiesitzung, Aufarbeitung dieser schwierigen Beziehung. Und das wird aber dann leider gegen Ende auch wirklich immer esoterischer und nimmt immer mehr überhand und raubt dem Film so ein bisschen diese absurde Spannung, die er zunächst hatte. Mm.
1: Walsturz heißt das ja auf Deutsch. Mhm. Walsturz ist, wenn ein Wal runter, also eine Leiche runterfällt und ein eigenes Ökosystem dann bildet für neue Tiere. Ich finde den Gedanken so philosophisch und so gut. Ist der auch Teil vom Film?
2: Der ist auch Teil vom Film. Das erklärt uns Josh Brolin in einer der vielen Erklärbär-Szenen in diesem Film. Also ich finde wirklich, man erfahrt Interessantes über das Innere eines Wals. Und ansonsten finde ich, ist durch das Skurrile dieser Film einfach ganz lustig anzuschauen.
1: Heißt das, dass man den Film auslassen kann oder rentiert sich so ein Ausflug in einen Walmagen? Wie würdest du das sagen?
2: Ja, ich finde ja dieser Survival-Teil des Films, das ist ja zunächst mal ein Survival-Thriller und ich finde, der ist sehr gut, weil er auch sowas Absurdes hat, sowas Kunstfilmartiges, auch dieses Innere des Wals ist einfach toll gestaltet und Austin Abrams dabei zuzusehen, wie er durch einen Verdauungstrakt kriecht, ist einfach lustig. Ich bin überhaupt Ultra-Fan, du hast das erwähnt. Ich finde, Austin Abrams sollte man sich immer anschauen.
0: The whale is here. Thanks very much for coming by.
2: Danke.
0: Cheers.

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1: Guten Morgen. Im Streit um das Budget für Österreichs Hochschulen schalten sich nun auch die drei technischen Universitäten ein. Mit einer neuen Studie wollen sie zeigen, dass sie nicht nur wichtig für die Forschung sind, sondern auch die heimische Wirtschaft. Martin Rauter berichtet.
2: No cuts, keine Kürzungen, haben Studierende erst am Dienstag wieder auf Wiens Straßen gerufen. Sie befürchten, dass die Regierung den Unis Milliarden kürzen könnte und das würde auch die technischen Unis treffen. Sie machen daher heute darauf aufmerksam, dass sie nicht nur Experten für das digitale KI-Zeitalter ausbilden, sondern auch tausende Arbeitsplätze sichern und für hunderte Millionen Euro an Steuern und Abgaben im Jahr sorgen. So eine Studie des Ökonomika-Instituts. Horst Bischof, Rektor der TU Graz.
3: Die direkte Wertschöpfung liegt bei 1 Milliarde Euro. Das ist in etwa so viel wie die gesamte Wertschöpfung der Luftfahrtindustrie in Österreich.
2: Daher müsse die Politik weiterhin genügend Geld zur Verfügung stellen. Wie viel es tatsächlich wird, könnte die Regierung noch diese Woche fixieren.
1: Proteste gibt es diese Woche in Österreich auch durch Richterinnen und Staatsanwälte und zwar gegen geplante Einsparungen in der Justiz. Es gibt keine Verhandlungen und Urteile. Auch der Bewährungshilfeverein Neustart ist von den Einsparungsplänen betroffen. Er bekommt im nächsten Jahr um 3 Millionen Euro weniger. Als erste Konsequenz muss der Verein die Arbeitstrainings für Haftentlassene in Linz und Wien einstellen. In Istanbul gibt es nach den Überschwemmungen ein weiteres Todesopfer. Laut Medienberichten ist ein Mensch beim Versuch gestorben, eine überschwemmte Straße zu überqueren. Näheres ist dazu noch nicht bekannt. Zuvor war ein 14-Jähriger ums Leben gekommen, nachdem er von einem Stromschlag in einer Lacke getroffen wurde. Nach dem Ausbruch eines Feuers auf einem Schiff im Schwarzen Meer werden rumänischen Angaben zufolge 8 Menschen vermisst. Das Schiff fuhr unter der Flagge San Marinos. Ob ein Drohnenangriff die Ursache für das Feuer war, ist noch nicht bekannt. Das Wetter zeitweise sonnig mit ein paar Wolkenfeldern. Höchstwerte zwischen 13 und 20, im Westen bis zu 22 Grad.
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0: Joven y Salvaje.
1: Was heißt das?
0: Young wieder? And Wild.
1: Ah.
0: Like you, Alex.
1: Ah, ja.
0: What was that supposed to mean? Okay, you're wild at least. At least that
1: no,
0: part
1: I'm,
0: of it.
1: I'm young at least.
0: Yesterday, a court in Innsbruck decided that Cigna founder René Benko can serve the rest of his pretrial detention at home with an ankle monitor in a 60 square meter flat. Boohoo. His lawyer expects the move to happen this week.
1: Ja, Benko ist somit einer von zwei Untersuchungshäftlingen mit Fußfessel. Eine Entscheidung, die nicht nur von der WKStA kritisiert wird. Aber bestimmt kann unsere aktuelle Polizatire Nummer 1 alle Bedenken entkräften.
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4: Liebe Ohren, heute möchte ich wieder über jene sprechen, die es gerade nicht so leicht haben, die von der Gesellschaft verstoßen und in ihrer Freiheit eingeschränkt hausen müssen. Ihr ahnt es wahrscheinlich schon, es geht um Mr. Imperiums Labyrinth, Senior Scherzkakao, den reichen René, genauer René Benko. Der Arme sitzt bitte schon seit 21 Monaten in U-Haft. Das sind fast 2 Jahre. Das ist schon ein Drittel seiner bereits rechtskräftig verhängten Strafe. Und deshalb ist jetzt zum Glück beschlossen worden, dass er als einer von 2 Untersuchungshäftlingen in ganz Österreich heim darf. Mit Fußfessel. Nein, eh nicht in die fette Villa, sondern nur in eine winzige Zelle. Also schon eine Wohnung. Aber wir dürfen nicht vergessen, 60 Quadratmeter für einen Benko. Das ist wie für uns eine Schuhschachtel. Es ist ja bitte eh ein Gefängnis. Halt ein 60 Quadratmeter großes in Innsbrucker Bestlage. Er darf zwar jeden Tag raus, aber nur 1 Stunde am Tag und nur einmal in der Woche einkaufen gehen. Die bisherige Freiheitsstrafe war ja nur dafür, dass er so getan hat, als hätte er kein Geld, als die Gläubiger Kohle wollten. Upsi! Das ganze Hauptthema mit dem Millionenbetrug und dem Kern vom Signa-Pleite-Wahnsinn, das kommt ja alles erst. Und als ein fleißiger Business-Destroyer, da braucht man schon einen großen Schreibtisch und einen gescheiten Sessel, damit man sich da gut vorbereiten kann auf diese Prozesse. Ja, die Staatsanwaltschaft findet das alles nicht so gut, weil die meinen, er könnte da jetzt wieder shady Sachen machen, keine Ahnung, statt einkaufen zum Beispiel Urkunden fälschen gehen, Geld in seinen Liechtensteiner Stiftungen herumschieben, pff, was weiß ich. Aber die sollen alle nur reden. Seine Entlassung wird ja schon vorbereitet. Und mit der werden sie bei Benko offene Türen einrennen.
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0: Tomorrow won't be the same as it was today, but we will be back here again between 6 and 10.
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0: Yeah, love those beats, Pink Panthers and Illegal on FM Fear. Now then, just imagine this. Life can be very complicated sometimes. Think about inflation, die Überteuerung. Things are getting more and more expensive. And when older people around there convert today's prices to shillings, it's enough to send anyone's blood pressure rising. 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
2: Liebe Hörerin, lieber Hörer, die Oana schreibt: Ombudsmann, jetzt wird das Restaurant neben meiner Wohnung schon wieder neu übernommen. Alle ein, zwei Jahre kommt ein anderer Eigentümer, baut um, komplett neues Konzept, neue Einrichtung, das kostet eine Lawine. Dann wird es natürlich teurer, kann sich keiner leisten, Insolvenz. Dann kommt der nächste Investor und steckt die nächsten 100.000 Euro rein, dann wird es noch teurer. Das Schnitzel kostet

0: kostet jetzt schon über 30 Euro, können die nicht einfach einmal alles lassen, wie es ist und faire Preise verlangen? Das wäre doch für alle Beteiligten besser. Liebe Oana, die klassische Wirtschaftstheorie unterstellt gern, dass Wirtschaftssubjekte, früher hat man gesagt Menschen, dass die also rational handeln, um ihren eigenen Nutzen zu maximieren. Du weißt, Angebot, Nachfrage, idealer Preis und so weiter, eine schöne Theorie. Aber in der Praxis handeln Menschen oft unvernünftig. Das kannst du täglich beobachten, zum Beispiel wenn die Leute, die in die Straßenbahn einsteigen wollen, direkt vor der Tür mittig im Weg stehen, sich wundern, warum die Passagiere nicht schneller aussteigen. Die Lösung für alle diese Probleme lautet Information. Also zum Beispiel, kann das wer bezahlen überhaupt? Wäre es nicht gescheiter, seitlich neben der Tür zu warten? Oder wie macht man selber ein Schnitzel? Das ist nämlich alles gar nicht so schwer. Servus!
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0: Noga Arison, Stuck in Heaven.
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0: Yeah, and one of the games that people are really looking forward to in the world right now is Grand Theft Auto 6 or GTA 6. It's set to be released next month on November the 19th, following several delays. 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
2: Ja, in vielen Videospielen und vor allem auch in Open-World-Spielen wie GTA 6 ist es ja so, dass man so als Hauptcharakter da irgendwo in der Mitte dieser Welt steht, die passiert rundherum, da laufen halt irgendwie die Alltagshandlungen der ganzen NPCs ab, aber selber ist man so die Hauptfigur, das absolute Zentrum des Ganzen. Könnte man da vielleicht ein bisschen vom Main-Character-Syndrom sprechen? Ich weiß, das ist so ein Begriff aus der Psychotherapie bzw.

0: Also aus der Pathologie, aber ist das vielleicht was, was Spiele wie GTA 6 ein bisschen begünstigen können?
1: Ja, ich glaube, es wäre zu viel zu sagen, dass es pathologisch ist in jedem Fall hier, aber ich glaube, es erfüllt auf jeden Fall eine Sehnsucht, nämlich vielleicht die Sehnsucht, mal rauszugehen in eine Welt, wo sie sagt, das ist meine Welt und ihr lebt nur drin und ich habe da Macht, ich habe Gestaltungsfreiheit, ich kann mir auf dem Motorrad sitzen, ich kann losfetzen, ich kann machen, was ich will. Also ich glaube schon, dass es so ein bisschen ein Eskapismus ist, auf jeden Fall aus diesem trüben Alltag mal auszubrechen und zu sagen, hey, da habe ich Power, da bin ich der Main Character und das erfüllt dieses Spiel ganz sicher.
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0: Ich finde auch so Gegensätze einfach sehr spannend. Eben wenn die Querflöte ein sehr leichtes Instrument ist, finde ich geil, wenn man es dann einfach nur in einem elektronischen Beat fährt. So. 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Einige Leute gesagt, dass meine Musik nicht hier funktionieren wird in Österreich und Deutschland. Weil sie auf Spanisch ist, aber das ist jetzt gerade sehr schön. Danke FM4 auch, dass ihr den Raum für so viel unterschiedliche Musik aus Österreich schafft.
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1: Local Artists ist das Übersinnliche nicht fremd. Im FM4-Musikprogramm name-droppen sie ausgerechnet 23 Mal Gott in Songtiteln. Dazu gibt's aber auch 8 Mal den Teufel, bloß 15 Mal die Hölle. Zusätzlich spuken 12 Geister, 6 Aliens, 5 Zombies, 3 Vampire, 3 Drachen, 3 Einhörner, die Wiedergeburt, das Fegefeuer, die Erlösung und Poseidon durch heimische Songs. 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
2: Ich glaube nicht an Dinosaurier.
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0: Ja, so klingt der Song als Ganzes und nicht nur als TikTok-Schnipsel. Adela mit Nicole Kidman. Aber kommen wir mal zu Film-News. Der erste Trailer zu Greta Gerwigs erstem Film nach Barbie ist draußen. Der Film heißt Narnia, The Magician's Nephew und ist der sechste Teil der C.S. Lewis-Buchreihe. Aber chronologisch spielt die Handlung ganz am Anfang der Geschichte über die zauberhafte Welt versteckt in einem Kleiderschrank. Bei Narnia, The Magician's Nephew spielen Carey Mulligan, Daniel Craig mit, Meryl Streep macht die Stimme vom Löwen Aslan und der Trailer hat ein bisschen so Action. 80s nostalgische, bombastische Vibes. Hören wir mal rein.
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0: Yeah. Org. In den Comments zum Trailer stehen auch so Sachen wie The Ragnarokification of Narnia oder Narnias of the Galaxy. Aber vielleicht ist der Trailer auch nur sehr extra gemacht und der Film ist dann eh mehr klassisch Fantasy und weniger Superhelden-Action-mäßig. Am 11. Februar finden wir das dann raus. Da kommt nämlich Narnia, The Magician's Nephew bei uns in die Kinos.

0: Lil Nas X ist zurück, World's Greatest. Aber ich habe hier drei Updates zu unserem lieblingsschwedischen Popstar aktuell, Zara Larsson. Wenn ihr bei der Beschreibung an Robin gedacht habt, dann ist die erste Meldung eh auch ideal für euch. Rolling Stone haben nicht die zwei berühmtesten schwedischen Popstars unserer Zeit zusammengesetzt und sie einfach quatschen lassen. Gleich am Anfang ist es um das erste awkwarde Treffen der beiden gegangen.
1: 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So I was like, hey, you like, no hugs.
2: I was gonna say, I hope you have forgiven me for being so rude to you. 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
0: Ja, alles vergeben und vergessen. Meine zweite Zara Larsson-Meldung ist ein viraler Trend. Vor allem auf Latin TikTok geht eine KI-generierte Merengue-Version von Midnight Sun gerade viral.

Ja, die Comments zum viralen KI-Edit sind teilweise so, der Edit verschwendet zwar urviel Wasser, aber dafür haben wir diesen Banger. Und vor allem wollen viele, dass Sarah Larsson eine offizielle Version jetzt davon macht. Ich fände, das wäre extrem geil. Ich weiß aber nicht, ob sie Spanisch kann. Und meine dritte Sarah Larsson-Meldung, sie hat ein neues Musikvideo draußen vom Midnight Sun-Album von letztem Jahr, hat sie heute das Video zu Blue Moon rausgebracht. Darin ist sie in so einem Trailerpark-mäßigen Setting und tanzt fast schon so Modern Dance-artig. Schmetterlinge und cute Y2K-Ästhetik ist da natürlich auch wieder dabei. Finde es überhaupt sehr Y2K-Pop-mäßig. Britney, Christina, so der Vibe. Und ich kann euch jetzt zwar leider nicht das Video zeigen, aber wir können einen Song dazu hören. Sarah Larsson.

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Absolut. Hat es von hier in die große weite Welt und auf die Dancefloors der ganzen Welt geschafft. Saving Flowers war das mit Rina Sawayama gemeinsam. Und morgen ist Freitag und da kommt wieder urviel neue Musik raus. Aber ich will jetzt schon über einen großen Release von morgen reden, das neue Rachel Chinoriri Album. Es wird I Think I Spoke Too Soon heißen und Rachel Chinoriri geht da einen poppigeren, fast schon clubbigen Weg. Davor waren ihre Sachen ja eher sehr moody, sad, Akustikgitarre mäßig, aber das Album morgen klingt dann so.

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0: Okay, vorhin haben wir über den Greta Gerwig Narnia-Film geredet, aber jetzt habe ich noch einen Film-Update für uns. Morgen kommt der Film Sacrifice in unsere Kinos. Der ist von Romain Gavras, der zum Beispiel das Musikvideo zu Storm gemacht hat, also der Song, den wir gerade gehört haben. Oder auch teilweise die kultigsten Videos von M.I.A. oder Justice. Und er macht auch Filme. Bei Sacrifice geht es um die Veranstaltung von einem superreichen Unternehmer, die von einer radikalen Gruppe gestürmt wird, weil sie dort ein mystisches Artefakt und eine Opfergabe suchen.
1: The world will end in 2 days. 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Behold the hero.
0: Ja, mit dabei sind Anya Taylor-Joy, Chris Evans, Vincent Cassell, Selma Hayek und Charlie XCX und Lang Lean. Und das Ganze ist so auf Action-Komödie, satirisch, aber auch mit vielen mystischen Elementen. Und wenn Romain Gavras eins kann, dann sind das Visuals. Also es wird sicher sehr geil ausschauen. Ich bin gespannt. Hier nicht auf der Leinwand, sondern auf einem Song gemeinsam. Charlie XCX und Lang Lean mit 360, gemeinsam mit Robin auch noch.

Das sind die Beats von Yeshi und Camille Blush, Linea Rossa. Die 80er Jahre haben viele Ästhetiken hervorgebracht, aus denen sich auch die aktuelle Popmusik immer wieder gerne bedient. Besonderen Reiz ist anscheinend der späte New Yorker Underground.

0: Eine Szene zwischen Graffiti, frühem Noise Rock und radikaler modernen Kunst. Und Bands wie Sonic Youth sind aus dieser Szene heraus entstanden oder beeinflusst worden. Aus diesem Kosmos war auch irgendwie das neue Album Smog Star geboren, der österreichischen Band Kalk.
1: Es ist auf jeden Fall halt keine Wohlfühlmusik, glaube ich. Nicht so jetzt nicht so auf den ersten Blick, aber ich glaube, man kann schon auch auf einer gewissen Welle damit reiten, irgendwie, keine Ahnung. Also es geht schon, man muss sich nicht nur beklommen fühlen, klarerweise oder so.
2: Schwere Melancholie.
0: Seit 2016 verbinden Kalk Post-Punk, Indie-Pop und Shoegaze-Musik inhaltlich auch oft mal nicht unbedingt leichtflüssig, physisch, sondern eher gesellschaftskritisch. Aber keine Angst, Kalk haben immer auch noch großartige Pop-Momente in ihrer Musik. Und die ausführliche Tour zum neuen Album, die beenden Kalk morgen Freitag in der Arge Salzburg. Alle weiteren Termine findet ihr natürlich hier.
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After the Rain over Mono waren das. Jamie XX hat ja ein Soloalbum gemacht und für einen Song hat dann seine Bandkollegin von The XX, Romy, auch noch dazu gesungen. Also eigentlich fast ein The XX-Song, aber doch irgendwie anders. Hier ist Loud Places.

0: Die Kent Epsilon mit Barcelona und gleich hier die Moldy Peaches. Andreas Gstettner Brugger, mein Name. Ihr hört Sounds Like FM4 heute am Donnerstagnachmittag.
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0: Sombra ist das mit 12 to 12. Dieses Jahr feiert der deutsche Musiker, Produzent und Filmmusikmacher Konstantin Gropper das 20-jährige Bestehen seiner Band Get Well Soon. Mit der hat er sich häufig philosophischen Fragen gestellt. Fragen zur Liebe, zu Hass und zum Stoizismus. Zum Jubiläum jetzt hat Konstantin Gropper sich selbst und damit auch uns beschenkt. Gleich doppelt. Im Mai hat er als Liveband eingespielt, das Album Minus the Magic veröffentlicht. Zu Halloween kommt jetzt ein zweites Album. Seance heißt es und da dreht sich alles um Geisterbeschwörung und KI. Darauf hat Konstantin Gropper vor einem Jahr nämlich ausgelotet, was kann KI in Bezug auf kreativen Umgang mit Musik und Texten. Eins kann ich gleich vorwegnehmen, es ist kein Album mit, sondern über KI geworden. Und die erste Single daraus, die ist Goth 101 und dazu meint Konstantin Gropper.
1: 101, das bezieht sich eher so auf den Binärcode und das Spannungsfeld bei dieser Diskussion, dass es eben irgendwie, also immer so schwarz-weiß ist, ne? Habe ich das Gefühl, die einen sind so begeistert und sind da so voll drin und machen das alles und die anderen sind so nur am Verteufeln und sagen Weltuntergang. Also das ist auch ja so ein riesen Spannungsfeld, in dem sich diese Diskussion bewegt. Ob man jetzt sagt, das wird die Welt retten oder das wird sie kaputt machen. Also drunter geht's nicht. Das ist ja super pathetisch, diese Diskussion. Und auch sehr gothic auf eine Art.
0: Ja, und musikalisch ist es auch etwas gothic, das neue Album, das nächste Woche erscheint, übernächste Woche. Hier ist Get Well Soon mit Goth 101.
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1: Einer der längsten Songs aus Österreich, die auf FM4 gespielt wurden, ist Sorber's Dance von Graf Hadik mit 7,5 Minuten. Der kompakteste Song heißt The Owl Moans Low, kommt von Lonely Drifter Karen und ist 1 Minute und 9 Sekunden lang, beziehungsweise kurz.
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Aaron und Kevin Kuhl gemeinsam mit Gas. Und ums Gas geht's auch jetzt, denn der Winter, der ist fast schon da. In der Nacht wird's ja ziemlich

0: Tarif umzusteigen, weil sonst könnte das Heizen teuer werden diesen Winter. Warum und wieso, was Geopolitik und Gasspeicher damit zu tun haben, das weiß Paul Pant.
1: Noch bis Ende Oktober wird in Europa Gas für den Winter eingespeichert. Rund um Halloween und Allerheiligen steigt dann der Verbrauch und die Speicher leeren sich wieder. Anfang Oktober waren die Speicher in Europa aber nur zu rund 73% gefüllt. So niedrig wie zu dieser Jahreszeit seit mindestens 2011 nicht mehr. In den vergangenen Jahren sind die Speicher vor dem Winter meist zu fast 90% gefüllt gewesen. Das heißt aber nicht, dass Europa jetzt das Gas ausgeht. Es ist allerdings stärker darauf angewiesen, dass laufende Lieferungen zuverlässig ankommen. Besonders wichtig ist dabei Flüssigerdgas, kurz LNG. Michael Strebel von der österreichischen E-Control gibt Entwarnung.
2: Also es ist so, dass also die Versorgung gesichert ist. Das gilt für die Stromversorgung. Das gilt aufgrund der aktuellen geopolitischen Situation auch beim Gas. Das ist ja sehr wichtig. Es sind ja auch über die Gaskraftwerke die Strompreise und die Gaspreise miteinander verbunden.
1: Wie gut Europa durch den Winter kommt, hängt vor allem davon ab, wie viel Gas geliefert und wie viel verbraucht wird. Bis zum Ende des Winters könnten die Speicher, Prognosen zufolge, auf 10-15% sinken. Eine große Unbekannte ist auch weiterhin der Krieg im Nahen Osten. Er stört den internationalen Handel mit Flüssigerdgas.
2: Durch den wirklich sehr, sehr bedauerlichen Krieg im Nahen Osten und durch die Sperre der Straße von Hormuz sind ungefähr 20% der weltweiten LNG, also Flüssigerdgasmengen, weg. Und wenn natürlich ein geringeres Angebot auf dieselbe Nachfrage stößt, dann führt das natürlich unweigerlich zu Preiserhöhungen.
1: Am Gasmarkt sind die Folgen bereits zu spüren. Die Großhandelspreise für Gas sind im Oktober auf den höchsten Stand seit Ende 2022 gestiegen. Das kann auch den Strompreis beeinflussen, denn im Winter muss Österreich stärker auf Gaskraftwerke zurückgreifen, wenn weniger Strom aus Photovoltaik und Wasserkraft kommt. Wie viel Haushalte am Ende tatsächlich zahlen müssen, hängt aber auch vom eigenen Vertrag ab. Bei einem Fixpreistarif bleibt der vereinbarte Energiepreis während der Preisbindung gleich. Bei einem variablen Tarif können sich Preisänderungen am Markt schneller bemerkbar machen. Deshalb lohnt es sich jetzt, den eigenen Vertrag zu überprüfen und verschiedene Angebote zu vergleichen. Auf einen milden Winter zu hoffen, ist jedenfalls eine riskante Wette. Ein milder Winter würde den Gasverbrauch senken. Manche Prognosen gehen davon aus, sicher ist das aber nicht. Eine längere Kälteperiode könnte die Speicher dagegen stärker belasten und die Preise weiter steigen lassen. Und dann heißt es im schlimmsten Fall, warm anziehen.

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0: Snow the Product featuring E40, La Vida. Jan Herstmann aus der FM4 Bewegtbildredaktion, man kann auch Filmredaktion dazu sagen, hat auf FM4UFAT euch ein paar Serientipps für den Herbst zusammengeschrieben, weil es ja draußen früher dunkel wird und oft kalt und man dann gerne zusammen vielleicht auf der Couch sitzt und sich was ansieht. Also zwischen historischen Romanumsetzungen und Horror, aber auch Comedy-Horror-Serie ist alles dabei. Sheep zum Beispiel, in der geht es um eine Herde Schafe, die Fahrt zum Fleischhauer Obermoser abfeiert. Denn der hat den Werbeclaim Genuss, der sich entfaltet.
1: Und? Habt ihr euch schon überlegt, wie ihr euch beim Obermoser selbst entfalten wollt?
2: Also ich will mich beim Obermoser auf jeden Fall selbst entfalten.
3: Cool. Ich will mich beim Obermoser auch selbst entfalten.
4: Also ich will das Leben bei die Hörner packen und endlich einmal richtig durchstarten.
1: Jawohl, ich werde mich auch selber entfalten.
5: Ja genau, das mache ich auch.
6: Und ich erst, ich werde mich richtig selbst verwirklichen.
1: Und du, Oliver, was willst du beim Obermoser machen?
7: Ich will nicht sterben.
0: Tja, die österreichische Miniserie Sheep gibt's jetzt schon auf on.orf.at und ab 27. Oktober dann in ORF 1 zu sehen. Und die weiteren Tipps gibt's wie immer auf FM4 ORF.

0: die neue Single von Wanda Salbei. Bin gespannt, ob das neue Album grundsätzlich so grunchig klingt. Gleich hier All J Hard Drive Gold. Das ist Sounds Like FM4. Heute am Donnerstagnachmittag mit Andreas Gstettner-Brugger.
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0: Hercules and Love Affair mit Blind. Wir kennen den Sänger, um den es jetzt geht, von der Band At Pavilion. Sänger Muita Mataro, der legt nächste Woche sein Solo-Debütalbum vor. Es nennt sich Austro-Drama und schließt thematisch an seinen Film Austro-Schwarz an, in dem es darum geht, wie man sich als dunkelhäutiger Mensch, der in Österreich geboren worden ist, wie man sich fühlt, was man für Erlebnisse macht und was Heimat und Identität bedeutet. Aber was ist eigentlich das Austro-Drama?
1: Für mich war die große Frage, wie ich in Zeiten wie diesen als Österreicher, der jetzt nicht typisch österreichisch ausschaut, whatever that means, ja, was ich da zu sagen habe und wie ich bei meinem Debütalbum als Solokünstler mit was für einer Message ich quasi rausgehen möchte. Und ich habe mir gedacht, so ja, irgendwie habe ich das Gefühl, der Alltag besteht aus Dramen. Die österreichische Politik fühlt sich so an wie so eine schlechte Netflix-Serie. Und dann habe ich mir gedacht, ja, es ist halt so ein Austro-Drama. Und das Austro-Drama, habe ich auch das Gefühl, soll auch eben Österreich auch ansprechen und alle Menschen, die in Österreich leben, die auch irgendwie Dramen in Österreich erleben.
0: Ja, ein Drama, das wohl viele von uns kennen, findet in Beziehungen statt, das Beziehungsdrama. Humorvoll und als Mitsing-Hit umgesetzt, hier von Muita Mataro, Magdalena.

0: glaubt mir, wenn ihr jetzt nicht rennt und euch dieses Kleid holt, dann verpasst ihr was.
1: Wenn noch eine Person auf TikTok mir sagt, ich soll rennen, um mir irgendein Plastikteil zu kaufen, drehe ich durch. Wir wissen ja alle, unter welchen Bedingungen Fast Fashion hergestellt wird.
2: Wir reden eigentlich gar nicht mehr von Fast Fashion, sondern von Ultra Fast Fashion.
1: Ich bin Aisha Sahne und wie viele meiner Altersgenossinnen eher eine Secondhand-Maus. 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
2: Ich glaube, es wird immer problematisch, wenn man das so als Riesen-Business aufzieht.
1: Wo stehen wir denn jetzt gerade mit der Fast-Fashion-Branche?
3: Diese Produktionsauslagerung in andere Länder hat einfach dazu geführt, dass die Menschen überhaupt keinen Bezug dazu haben, wie Kleidung hergestellt wird.
1: Und wie cool sind die Alternativen?
3: Vor allem habe ich so eine Schwäche für Trachtenjacken. I love it, wirklich.
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0: Ihr hört Sounds Like FM4 heute am Donnerstagnachmittag und es gibt wieder das FM4 Spielekammerl, das ihr hören könnt und natürlich den Livestream auf Twitch euch anschauen. Für heute hat sich die Games-Redaktion etwas Ungewöhnliches einfallen lassen und zwar wird heute ein Spiel gespielt, das nicht ein digitales Game ist, aber auch kein Brettspiel, auch kein Tabletop-Rollenspiel und ich muss Robert Glashütner gleich mal fragen, was ist es dann eigentlich?
1: Es ist Beyblade. Wir spielen ein fantastisches Spiel, was viele nicht kennen und viele aber schon kennen. Schon beim Empfang, wir haben tolle Gäste heute, die Leute beim ORF-Empfang haben sofort die Kette erkannt bei den Beyblades. Worum geht's beim Beybladen? Es geht darum, dass man mit Kreiseln in einer Arena kämpft. Man baut auf einem Tisch eine Arena auf und dann werden diese Kreisel in die Arena geworfen und dann der als letzter steht, gewinnt.
0: Okay, Simon, du bist bei der österreichischen Beyblade-Community zu Hause. Was muss man zu der ja ein bisschen vereinfachten Version der Erklärung von Robert noch dazufügen?
2: Also eigentlich nicht viel. Die Generation, nämlich Beyblade X, ist schon die vierte und ist eine der beliebtesten Generationen, die derzeit gespielt wird.
0: Wie schauen diese Kreisel aus überhaupt?
2: Also trapezförmig, wir haben drei Teile, wir haben die Blade, die den meisten Angriffspunkt hat, die Ratchet, die der Grund ist vielleicht für Burstpunkte, also die gegnerischen Base zu zerbersten und dann die Spitze, die halt die Bewegungen von dem Base entscheidet.
1: Du siehst, wie detailverliebt das ist. Das
0: ja,
1: ist
0: schon ein Wahnsinn. Ja. Wie groß sind die? Wie kann ich mir das vorstellen?
2: Man kann schon gerne so zwei in der Hand tragen, je nachdem, okay, wie groß ihre Hand ist. Ich glaube, bei Ihnen sogar drei.
0: So große Hände. Wie unterscheiden sich diese Kreisel bzw. die Aktionen? Worauf kommt es an, wenn man gegeneinander antritt?
2: Also definitiv die Punkte, die man kriegt, entscheidet, was für Bewegungen sein sollten von MBS. Die bewegen sich ja natürlich die ganze Zeit in der Arena. Mhm. Es können Base sein, die angriffsorientiert sind, also versuchen, den gegnerischen Bay rauszunocken aus der Arena oder in den einzelnen Pockets oder einfach zu zerstören, den gegnerischen, wie gesagt. Aber man kann auch natürlich mit Spin-Finishes gewinnen, wo man der Letzte ist, der noch in der Arena sich dreht.
0: Genau. Wie macht man das, die sich überhaupt drehen? Ist das so wie so eine Leine, an der man zieht?
1: Vielleicht darf ich was sagen. Ja, ich habe nämlich auch schon einiges gelernt heute. Man macht es mit dem sogenannten Launcher. Das ist so eine Art Plastikband oder so, mhm, ja, und da, du ziehst quasi den Kreisel auf und da wird so runtergezählt, 3, 2, 1 und dann ziehen sie so, und dann ist er mitten so in dieser Arena drinnen und die Kämpfer, es ist irre. Das ist sehr dynamisch einfach, ja.
0: Ich bin gespannt. Ich muss mir das unbedingt anschauen auf unserem Twitch-Kanal, twitch.tv/radiofm4. In circa 3 Stunden geht's los.
1: In einer Dreiviertelstunde. 17 Uhr, 17 bis 20 Uhr.
0: Das heißt, ihr müsst jetzt die Arena aufbauen gehen.
2: Die ist schon voll ready.
0: Komme vorbei und schaue es mir auf jeden Fall an. Ihr solltet das auch tun, also in Kürze das FM4 Spielekammerl mit euch.
2: Beyblade. Ja, Simon. Beyblade. Mein Name, hallo.
0: Viel Spaß.
1: Bis dann. Danke.
2: Ciao.

Ach, schöne Herbstnummer, oder? Bright Eyes mit First Day of My Life. Eine Nummer, die schon ziemlich lange heraus ist, aber immer wieder eigentlich bekannter wird, ist Unwritten von Natasha Bedingfield. Und ein großer Hit damals gewesen, 2024 dann durch einen Film wieder bekannt geworden und jetzt immer noch cool. So geht der Song.

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Das sind die Partybeats von Troy Sivan. Hier in Sounds Like FM4. Am Donnerstagnachmittag, Andreas Gstettner Brugger, mein Name. Ich wechsle hier gleich meinen Standort und Alina Brandstätter und Pauline Binder kommen für OK FM4 und werden euch durch den späten Nachmittag begleiten. Ich habe jetzt noch einen Musikwunsch für die Alexandra. Die schreibt uns: Hallo, könnt ihr am 15.10., also heute, für meine Tochter Emma zu ihrem 17. Geburtstag 17 von Marina spielen? Machen wir natürlich gerne. Emma, dir einen wunderschönen Geburtstag. Feier schön mit deinen Lieben und hier ist für dich dein Song.

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2: Ihre Bücher sind absolute Bestseller. Zwei davon wurden auch schon von der BBC adaptiert. Es fallen auch die Worte Stimme einer Generation.
3: Ja, die Rede ist von der irischen Autorin Sally Rooney. Und zu ihr gibt es jetzt News. Sie zieht sich vollkommen aus dem britischen Buchmarkt zurück.
2: Der Grund? Ihre Unterstützung der pro-palästinensischen Gruppe Palestine Action, die von der britischen Regierung als Terrororganisation eingestuft wurde.
3: Ja, darüber reden wir jetzt mit Robert Roth. Er berichtet bei uns über Politik und Popkultur mit einem Schwerpunkt auch Großbritannien. Hallo Robert.
4: Hallo.
3: Kannst du uns vielleicht einen kleinen Rundown geben? Wer ist Palestine Action und was hat das alles mit Sally Rooney zu tun?
4: Ja, Palestine Action ist eine aktivistische Organisation, die als terroristisch eingestuft wurde vom britischen Staat. Sie hat an sich nie etwas gemacht, das Menschenleben direkt gefährdet. Aber sie haben zum Beispiel bei Rüstungsbetrieben, die im Zusammenhang mit dem Gaza-Krieg stehen oder mit dem Nahen Osten stehen, Sabotageakte gemacht. Sie haben auch Sabotageakte auf Stützpunkten der Luftstreitkräfte gemacht, indem sie zum Beispiel Flugzeuge angesprayt haben. Und deswegen wurden sie als terroristisch eingestuft. Und damit ist jede und jeder, die sie unterstützen, auch gleichzeitig Terrorunterstützer. Und dazu gehört eben auch Sally Rooney, die von Irland aus in einer Kolumne für die Irish Times im August geschrieben hat, dass sie Palestine Action unterstützt. Und zwar hat sie nicht nur gesagt, dass sie sie inhaltlich unterstützt, sondern auch, dass sie mit ihren Tantiemen, die sie von ihren Büchern bezieht, die AktivistInnen unterstützen wird. Die sind ja nämlich verhaftet worden und standen vor Gericht wegen Sachbeschädigung, aber auch wegen Einbruchs. Das verursacht natürlich große Kosten und zu denen wollte sie beitragen.
2: Sich jetzt total aus einem Buchmarkt, vor allem so einen großen wie dem vom UK, zurückzuziehen, das ist ja schon eine große Entscheidung. Was befürchtet Sally Rooney bzw. ihr Verlag? Warum ziehen sie sich da jetzt zurück?
4: Schon damals, als sie die Kolumne geschrieben hat im August, hat sie genau gewusst, was für Konsequenzen auf sie zukommen. Und sie hat damals gesagt, wenn das mich zur, unter Anführungszeichen, Terrorunterstützerin macht, dann soll sein. Das heißt, sie hat eigentlich riskiert zu sehen, wie weit der britische Staat in seiner Rechtsauslegung geht. Und es ist ja nicht so, ihr habt das jetzt gesagt, sie ziehen sich zurück, das ist irgendwie elegant ausgedrückt, es bleibt ihnen keine andere Wahl. Also Faber & Faber, so heißt der Verlag, hat rechtlich geprüft, was passieren würde, wenn man weiter die Bücher von Sally Rooney verlegt. Und die Anwaltsmeinung ist, wenn man das täte, könnte der britische Verlag, nachdem sie gesagt hat, sie würde Palestine Action unterstützen, umgekehrt wieder per Impuls

0: über die Terroreinstufung von Palestine Action führen?
1: Ja, also es gibt eine Berufung vor Gericht gegen diese Einstufung, aber man sollte nicht davon ausgehen, dass sich da die britische Rechtsprechung von diesen Dingen beeinflussen lässt. Die Sache kann dann natürlich noch weiter eskaliert werden bis hin zum Menschenrechtsgerichtshof. Ich bin jetzt kein Jurist und kann nicht sagen, wie groß die Chancen da stehen. Was allerdings schon klar ist, ist, dass solche Gesetze eigentlich ein Resultat des öffentlichen Diskurs sind. Und solche härteren Gesetze haben dann immer unbeabsichtigte Konsequenzen. Das liegt an der Natur der Sache. Und natürlich ist es dann auch wichtig, wenn Leute, die diese politische Realität in eine andere Richtung beeinflussen wollen, dann müssen sie das öffentlich tun. Und das macht Sally Rooney gerade.
0: Vielen Dank, Robert Roth TV.
2: Okay.

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1: Little Mila mit Grills. Ja, das Erwachsensein ist manchmal scheiße. Sie hat leider recht. Erinnert ihr euch noch, damals vor 2 Jahren, als die grüne Klimaministerin Leonore Gewessler ohne Zustimmung der ÖVP das Renaturierungsgesetz durchgewunken hat und dann so eine kleine Regierungskrise ausgelöst hat?
2: Ja, genau dieses EU-Renaturierungsverordnung geht jetzt in die Umsetzung. Die Verordnung gilt als eine der wichtigsten Naturschutzgesetze seit Jahrzehnten und ist auch Kernstück des sogenannten European Green Deals. Dabei geht es nicht nur darum, die verbleibende Natur zu schützen, sondern auch zerstörte Ökosysteme aktiv wiederherzustellen.
1: Dafür gibt es auch konkrete Zielvorgaben. Bis 2030 müssen auf mindestens 20% der Land- und Meeresflächen in der EU Wiederherstellungsmaßnahmen umgesetzt werden. Also zum Beispiel werden Moore wieder vernässt, Hecken gepflanzt oder in Städten Beton und Asphaltflächen entsiegelt. Und dieser vorgegebene Prozentsatz für renaturierte Flächen steigert sich dann über die Jahrzehnte.
2: Ja, die Staaten sollen ihre Pläne zur Renaturierung an die EU-Kommission schicken. Der erste Entwurf dafür war im September fällig. Norbert Totschnig von der ÖVP ist Klima- und Landwirtschaftsminister. Er ist dafür zuständig und sagt dazu Folgendes auf Facebook.
3: Wer erinnert sich noch an den Sommer 2024? Damals hat meine Vorgängerin praktisch im Alleingang und unabgestimmt der EU-Wiederherstellungsverordnung zu einer Mehrheit verholfen. 2 Jahre später ist Österreich nun verpflichtet, einen Entwurf für Wiederherstellungspläne in Brüssel abzugeben. Unser Zugang dabei ist, auf bestehenden Leistungen aufbauen. Unser Zugang ist, auf Freiwilligkeit setzen und gemeinsam mit den Betroffenen einen Plan zu entwickeln, der am Ende auch die Unterstützung erfährt, die notwendig ist.
1: Ja, weniger Unterstützung für diesen Plan gibt's allerdings von großen Umwelt-NGOs. Für den WWF ist Österreichs nationaler Renaturierungsplan lückenhaft und ambitionslos. Und die Greenpeace-Expertin für Boden- und Naturschutz, Melanie Ebner, sagt uns zum Entwurf Folgendes.
4: Der Plan ist nämlich tatsächlich noch recht unvollständig. Also Maßnahmen zum Artikel 4, dort wo es um den Schutz von Lebensräumen sozusagen geht, der fehlt noch vollkommen. Zudem wird das Land Niederösterreich, ganz anders als die anderen Bundesländer, komplett von Maßnahmen ausgeklammert. Und auch ganz allgemein kann man eigentlich sagen, dass der Entwurf nicht wirklich viel anderes tut, als eigentlich alte Maßnahmen oder auch, was man in der Vergangenheit umgesetzt hat, neu zu verpacken.
2: Ja, Melanie Ebner von Greenpeace kritisiert auch, dass der aktuelle Entwurf das Artensterben in Österreich nicht aufhalten wird. 1/3 der heimischen Tierarten seien bereits gefährdet.
1: Umwelt-NGOs hoffen jetzt, dass die Regierung den vorläufigen Entwurf zur Renaturierung noch überarbeitet. Ob er reicht, muss aber schlussendlich dann die EU-Kommission entscheiden.

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1: Hallo, wir sind Buntspecht.
2: Heute ist es schön, ja, heute ist ein guter Tag.
3: Ich liebe Buntspecht, so fantastisch, wirklich.
2: Das Paradies, wenn du die Augen schließt, wenn du siehst.
3: Dass sie so viele verschiedene Instrumente spielen irgendwie. Und auch die Texte sind echt cool.
2: Ja, du bist verrückt genug und ich in dieser Welt zu verlieben.
4: Also ich muss ehrlich sagen, dass ich auch ein Fan von Buntspecht geworden bin. Hätte ich mir nie gedacht, aber da ist Hot Wars.
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0: Kriegt man doch gleich gute Laune. Musik aus Österreich war das Mojo Horizon von Buntspecht. Hier in OK FM4 mit Alina Brandstötter und Pauline Binder. Und schön, dass ihr zuhört, aber es gäbe noch ein Alternativprogramm, was auch ganz cool ist.
1: Ja.
0: Alina, take it away.
1: Wir wollen euch ja nicht wegreißen von unserer unglaublichen Sendung.
0: Zusätzlich.
1: Aber als wir vorhin ins Studio gegangen sind, dann sind wir am FM4-Spielekammer vorbeigegangen.
0: Mhm, das ist
1: die
0: so
1: Tür
0: unser
1: offen.
0: Games-Bereich, unser Streaming-Bereich quasi.
1: Genau. Einmal pro Woche wird dort auf Twitch auch gestreamt und es werden Spiele gespielt. Und ich sag mal so, es hat uns wirklich unsere Kindheit durch diese Tür entgegengelächelt.
0: Ja.
1: Wir sind echt ausgerastet.
0: Das stimmt.
1: Es gab nämlich...
0: Das Spielekammer spielt heute Beyblades, also in so einer Beyblade-Arena. Das sind so Kreisel. Oh Gott, das ist sicher ur-offensive für Leute, die Beyblade spielen. Es sind essentially aber irgendwie Kreisel. Genau. Und es hat orges Nostalgie-Feeling, würde ich sagen.
1: Ich habe das immer in der Volksschule gespielt.
0: Wenn ihr da zuschauen wollt... twitch.tv/radiofm4 und dann wisst ihr auch, wie das genau aussieht oder vielleicht wisst ihr es eh schon. Aber derweil würde ich weiter okay FM4 hören, wenn ich ihr werde.
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1: Wir schauen jetzt auf die Straße. Da sorgen in letzter Zeit Unfälle mit E-Scootern für Aufsehen und Betroffenheit. Vorgestern kam es zu einem schweren E-Scooter-Unfall. Der 14-Jährige ist an den Folgen des Unfalls verstorben.
2: Ja, damit sind in diesem Jahr bereits 5 Menschen nach E-Scooter-Unfällen ums Leben gekommen. Ärzte und Ärztinnen und das Kuratorium für Verkehrssicherheit sind alarmiert. Mehr dazu jetzt von Veronika Weidinger.
3: Ja, also im letzten Jahr 2025 wurden 10.300 E-Scooter-Fahrende so schwer verletzt, dass sie im Krankenhaus behandelt werden mussten. Und was wir eigentlich feststellen, ist die letzten Jahre eine starke Zunahme.
4: So Klaus Robatsch vom Kuratorium für Verkehrssicherheit. Betroffen machen die steigenden Unfallzahlen mit E-Scootern auch den Arzt Harald Wiedhalm. Der Chirurg behandelt am AKH in Wien immer wieder Unfallopfer.
5: Und wir wissen natürlich aus der Physik, dass die Geschwindigkeit natürlich da eine Riesenrolle spielt. Man hat keine Knautschzone, keine Schutzzone, vor allem am E-Scooter. Und dann fällt man oft sehr stark hin und der Unfall ist dann natürlich in vielen Fällen leider Gottes sehr dramatisch. Mit vielen Folgen, mit vielen Operationen teilweise und weitere Folgeerscheinungen.
4: Handverletzungen wie Brüche sind häufig, wenn versucht wird, einen Sturz abzufangen. Zu den schwersten Verletzungen zählen Kopfverletzungen.
5: Dass der Knochen bricht, also eine Fraktur, eine Kopfverletzung, Schädelbasisfraktur, Frakturen und Brüche im Bereich des Mittelgesichtes, ausgeschlagene Zähne, Kieferfrakturen. Und wenn das dann sogar noch weitergeht, geht es natürlich in Richtung Blutungen. Es können Gefäße abreißen, es können bestimmte Typen von Hirnblutungen auftreten. Und das kann schwerwiegende Folgen haben.
4: Wenn er in der Nachbetreuung mit seinen Patienten spricht, stellt Harald Wiedhalm mitunter fest, dass manchen die Risiken des Fahrens mit E-Scooter, vor allem mit hoher Geschwindigkeit, nicht bewusst waren.
5: Ich erinnere mich an die letzten 2-3 Monate. Wir haben immer wieder Fälle gehabt, wo E-Scooter-Unfälle waren, die dann Geschwindigkeiten gezeigt haben von über 60, 70 km/h, also die definitiv manipuliert wurden. Und der Patient sozusagen eigentlich nicht wirklich gewusst hatte, was für Gefahren hier zu sehen sind, wenn ein Unfall passiert mit solchen Geschwindigkeiten.
4: Sicherheit am E-Scooter, da gibt es Aufklärungsbedarf. Das zeigen auch aktuelle Erhebungen vom Kuratorium für Verkehrssicherheit. Und dort hat man auch ganz konkrete Forderungen. Klaus Robatsch.
3: Was wirklich unbedingt notwendig ist, einerseits natürlich ist es die Helmpflicht. Ja. Also wenn alle in Österreich, ja, die mit dem E-Bike und dem E-Scooter unterwegs sind, einen Helm auf hätten, hätten wir um über 1000 Schädelhirnverletzungen jährlich weniger in Österreich. Dann, was wir unbedingt fordern, ist natürlich die Geschwindigkeit von 25 km/h auf 20 km/h Höchstgeschwindigkeit herunterzusetzen. Und was wir auch fordern, ist eine zweite Bremse, die auch nicht verpflichtend leider ist.
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0: Wenn ihr als Kind oder Jugendliche manchmal in den Kleiderschrank reingegangen seid, dann wart ihr entweder besonders verwirrt, im wahrsten Sinne des Wortes in the closet und gay, oder ihr wart Fans der Film- bzw. Buchreihe Die Chroniken von Narnia. Da ist es nämlich so, dass die Kids in einen Wandschrank reingehen und der bringt sie dann ins magische Reich von Narnia.
1: Das ist wirklich ein bisschen so wie Alice in Wonderland. Ich habe das Gefühl, die haben so ähnliche Vibes. Ich fand die Filme immer so märchenhaft, wirklich. Mhm. Und für alle, wie wir beide, die Fans von Narnia sind, gibt's richtig gute News. Es wird nämlich bald einen neuen Film geben. Er wird heißen Das Wunder von Narnia.
2: Manchmal ist eine Geschichte der Beginn aller anderen.
0: Ja, so ungefähr klingt der Trailer der Netflix-Verfilmung des neuen Narnia-Films. Übrigens, Regie geführt hat Greta Gerwig. Und ich muss sagen, der Trailer fühlt sich meiner Meinung nach ganz anders an als die Filme aus meiner Kindheit. Aber ja, schauen wir mal.
1: In Österreich kommt der Film auf jeden Fall am 11. Februar in die Kinos. Wir haben also noch Zeit, um die alten Filme auf jeden Fall nochmal nachzuschauen.

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1: Leute, ihr habt es wahrscheinlich mitbekommen, es ist Oktober. Den nennt man auch Pinktober, also Brustkrebs-Awareness-Monat. Dahinter steckt die Pink Ribbon-Initiative. Die kommt aus den USA und gibt es seit den 90ern. Sie wollen mehr Sichtbarkeit und mehr Forschung für Brustkrebserkrankungen. In Österreich wird die Aktion von der Krebshilfe getragen.
2: Ja, bei Pink Ribbon geht es auch um Solidarität mit Frauen, die an Brustkrebs erkrankt sind. 2023 gab es beispielsweise fast 7000 Brustkrebsdiagnosen in Österreich. Und so eine Diagnose ist in jedem Fall erschütternd, auch für die Angehörigen.
1: Aber wie reagiert man? Und wie unterstützt man, wenn eine Frau in der Familie oder im Freundinnenkreis betroffen ist? Das haben wir Doris Kiefhaber von der Krebshilfe gefragt.
3: Unser Rat ist immer weniger reden, mehr zuhören. Bitte keine Phrasen verwenden, die unheimlich gut gemeint sind, aber du musst positiv denken oder du musst kämpfen, kommt bei den allermeisten Betroffenen nicht gut an, obwohl es gut gemeint ist. Man kann nicht immer positiv denken und es schadet nicht dem Therapieerfolg, wenn man jetzt einmal den Kopf in den Sand steckt. Und das mit dem Kämpfen, mit diesem martialischen Wort, das ist auch so eine Sache. Wenn man einen Schritt weiter denkt, was heißt das, wenn jemand an den Folgen einer Krebserkrankung stirbt, dass er nicht gut genug gekämpft hat?
2: Sagt Doris Kiefhaber, die Geschäftsführerin der Krebshilfe Österreich. Man könne außerdem Betroffene fragen, wie man sie unterstützen und entlasten kann.
3: Ob es jetzt ist, ich gehe einkaufen, ich gehe mit dem Hund oder ich bin einfach da. Und der dritte Rat, den ich geben möchte, ist, bleibt immer das, was ihr vorher wart, Freundin, Freund. Ihr seid jetzt nicht plötzlich Krebsexperte und auch nicht Psychologe.
1: Die Krebshilfe ist übrigens mit 63 Standorten in ganz Österreich vertreten und für Betroffene und auch Angehörige erreichbar. Mehr Infos findet ihr auf krebshilfe.net.
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0: Das klingt nach Party. Und übrigens, es gibt Gründe zum Feiern. Alina, was ist da los?
1: Ja, Gründe zum Feiern sind zum Beispiel so wichtige Lebensabschnitte. Mhm.
0: Matura zum Beispiel.
1: Ja. War ein großer Lebensabschnitt für mich persönlich. Wenn man zum Beispiel auch die mündliche Matura geschafft hat. Das ist richtig was zum Feiern. Und vielleicht fühlt sich jemand angesprochen jetzt. Also Wolfgang, a.k.a. Wolf, a.k.a. Wolfi. Mhm. Wolfi finde ich sehr süß.
0: Du hast heute die Matura geschafft.
1: Hey,
0: gratuliere.
1: Ja.
0: Dieser Song war für dich.
1: Deine Freunde haben sich bei uns gemeldet. Du hast sehr, sehr nette Freunde. Sie sind sehr stolz auf dich und sehr happy, dass es geschafft hat. Wir natürlich auch hier im Studio.
0: Ja, Alina Brandstätter und Pauline Binder, wir sagen gratuliere und
1: weiter so.
0: Weiter so. Noch eine Matura nächstes Jahr.
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0: Okay, meine Lieben, was sind so eure Pläne noch für heute? Vielleicht Sudoku, Hobbyhorsing, WG-Putzen oder doch ein gratis Konzert besuchen?
1: Eins davon ist auf jeden Fall lustiger als der Rest.
0: Ja, Hobbyhorsing.
1: Her Voice Over Boys, das ist ein ProduzentInnen-Duo aus Österreich, die elektronische Musik machen. Ihr kennt sie wahrscheinlich eher unter ihren Künstlernamen, nämlich HVOB. Und die spielen heute ein FM4-Überraschungskonzert im Rockhaus in Salzburg.
0: Ja, Salzburg, wenn Mozart noch leben würde, würde er da sicher hinschauen. Man muss ja immer froh sein, wenn man HVOB überhaupt in Österreich erwischt, weil mit ihren wunderschönen, zartbitteren House-Pop-Songs sind sie so beliebt, dass sie quasi permanent auf Welttournee sind. Von China bis Indien, von Südafrika bis in die USA.
1: Ja, direkt nach ihrer Ankunft im Rockhaus in Salzburg hat unsere FM4-Kollegin Katharina Seidler HVOB gleich zu einem Interview geschnappt. Wir hören rein.
2: So, ich habe gerade erfahren, ihr seid heute mit dem Zug angereist. Das ist ja, glaube ich, für euch eine extrem kurze, ganz ungewöhnlich kurze Anreise.
3: Ja, tatsächlich. Wien-Salzburg ist nicht so weit, aber wir genießen es so sehr, mit dem Zug zu fahren, weil ich liebe Zugfahren. Es ist angenehm, man kann rumlaufen, man kann Essen bestellen. Es ist irgendwie viel stressfreier als Fliegen und natürlich auch viel besser, umwelttechnisch.
2: Gut, das war eine ganz kurze, nachhaltige Anreise. Was war denn eine besonders lange, mühselige?
4: Ah, da hatten wir erst vor kurzem eine, die war von, ich glaube, irgendwo in China, Chengdu, nach Argentinien, nach Buenos Aires. Eine der längsten Flugstrecken, die man machen kann. Ich glaube, es war 16 Stunden und dann nochmal umsteigen. So herrlich, kann ich nur jedem ans Herz legen.
2: Ich habe heute das Radio aufgedreht in der Früh oder am Vormittag und da lief gerade in dem Moment hat Dogs begonnen zu spielen. Von euch habe ich mich gleich gefreut. Und dann habe ich nachgeschaut, wie alt das schon ist. Es ist einfach 14 Jahre alt. Es ist in der Pubertät quasi. Wie ist denn das für euch mit euren frühen Songs, die jetzt wirklich, also das ist ja eine lange Zeit, haben sich die für euch irgendwie verändert?
3: Ich glaube, Dogs ist tatsächlich der einzige Song, den wir in allen Jahren immer gespielt haben. Ja, es ist schon arg, wenn man einen Song 14 Jahre lang bei jedem Konzert spielt. Aber ich mag den Song voll gerne, weil er für uns so viele Türen geöffnet hat. Das war, glaube ich, so am Anfang unser allerwichtigster Track. Und deswegen spiele ich ihn nach wie vor gerne.
2: Jetzt sind wir alle älter geworden und jetzt die Songs sind älter geworden und auch das Publikum, oder? Da muss ja jetzt auch schon quasi eine ganz neue Generation auch wieder dabei sein, oder? Es sind jetzt schon manchmal Eltern und Kinder.
3: Also wir haben vor einem Jahr circa unsere letzte große Tour gespielt mit Silver Cage und da war es das erste Mal so, dass Eltern mit ihren 14-jährigen Kindern da waren. Und das war so arg zu sehen, aber auch richtig schön. Also ich fand das richtig toll, dass die Eltern mit ihren Kindern kommen und den Kindern hat es auch gefallen. Mich hat das total berührt, weil einem das selber vor Augen führt, wie lange das jetzt eigentlich schon geht und was das für ein Privileg ist, dass wir das schon seit so langer Zeit machen dürfen, dass da einfach 14-jährige Menschen mit ihren Eltern stehen. Also das war irgendwie ganz absurd.
0: Ja, Einlass beginnt heute um 7:30, also ein bisschen weniger als in einer Stunde. Seid lieber früher dort als zu spät. Bei den letzten Überraschungskonzerten war die Hütte voll, wie die Jersey sagen würde.
1: Für alle, die jetzt schon am Weg sind oder leider woanders sein müssen, hier ist ein bisschen der Vibe von heute Abend. Das ist HVOB mit Dogs.

0: Fat Dog mit Call It What You Want und We Calling It OKFM4 mit Alina Brandstetter und Pauline Binder. Aber ich sage euch, es ist fast 19 Uhr. Das heißt, das war's.
1: Zeit für uns, alles wieder anzuziehen, hier rauszustapfen.
0: Anzuziehen? Oh, oh, oh, wir waren nicht nackt. Oh mein Gott, Alina.
1: Meine Jacke anzuziehen und rauszugehen.
0: Ah, ja, so. Okay. Wir gehen jetzt nämlich mit unseren Jacken in den FM4 Soundpark. Da ist es ziemlich kalt.
1: Weil die Leute
0: herbstlich.
1: So cool sind.
0: Ja, oha, okay. Mhm. Wow, wenn ich ein Hörer wäre, dann würde ich jetzt schon aufschalten. Naja, okay, viel Spaß mit Lisa Schneider und dem FM4 Soundpark. Wir hören uns morgen um 17 Uhr wieder und lassen euch zur Einstimmung Musik aus Österreich da. Scofie und Wink 182.
1: Bussi.

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0: tolle Band, da war es viel zu lange ruhig jetzt. Das waren Walners und wir freuen uns sehr über dieses neue Lied. Das war die Weltpremiere von Movie Stars. Du brennst wie Obstler in meinem Haus. Die beste österreichische Liedzeile des letzten Jahres. So ist es und so bleibt es. Es waren genau Zeilen wie die, die die Band Laurens Nikolaus und ihren eben Song Du bist wie, den Obstler-Song, vor gut einem Jahr über Nacht bekannt gemacht haben. Der Austropop von morgen hat es da gleich von vielen Seiten geheißen. Jetzt da bringen Laurens Nikolaus ihr erstes Album heraus. Aus dem Koffer heißt's. Mein Kollege Xaver Stockinger hat diesen Koffer mit der Band jetzt schon mal aufgemacht. Er hat sich mit Isaac Mo und Sänger Laurens getroffen und sich mit ihnen durchs Debütalbum gehört.
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2: Ein Album kann kaum besser anfangen. Der erste Song heißt Depper der Bub.
3: Jawohl.
2: Und es ist so ein bisschen eine Coming-of-Age-Geschichte aus dem Wiener Speckgürtel.
3: Ja.
2: Vielleicht könnt ihr nochmal erzählen, worum geht's da genau und gibt's diese depperten Buben noch immer? Sitze ich ihnen vielleicht sogar gerade gegenüber?
3: In Österreich ist es ja so, zumindest nach unserem Gefühl, es gibt Wien und es gibt Österreich. Und wenn man nicht ganz in Wien aufwächst, sondern
4: auch
3: eben...
4: Auch nicht ganz im Rest, ne?
3: Ja, auch nicht ganz im Rest. Du bist halt dazwischen, in diesem Speckgürtel, in diesem Vakuum wächst du auf und weißt einfach nicht ganz, wo du hin willst. Und da gibt es eben diese Norm, dann entweder du bleibst draußen oder du gehst nach Wien. Aber wenn du so einen Zwischenweg irgendwie wählst und dann nicht auf der WU studieren willst und so weiter, dann wird es halt oft nicht unterstützt. Und dieser Song soll ein Sprachrohr dafür sein, für alle, die eben ein bisschen vom Weg abweichen wollen.
2: Kannst du noch so ein bisschen von dieser Zeit erzählen, von dieser Laurens Nikolaus Evolution, wenn man so will?
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0: Woran man natürlich auch sofort denkt bei eurer Musik und auch wenn man sich durchs Album hört, sind so diese großen Namen Danzer, Fähndrich, Ambros, Hirsch, die ganzen Austropop-Legenden, die da irgendwie mitklingen. Wer von denen hat euch denn musikalisch so ein bisschen geprägt und wer ist eurer Meinung nach der Austropop-Goat?
1: Boah, das ist eine Debatte jetzt natürlich.
0: Ja. Okay, und zählen wir bis drei. Eins, zwei, drei.
2: Georg Danzer.
1: Oh. Also geprägt vielleicht am meisten hat uns auf jeden Fall Georg Danzer, so kann man das auf jeden Fall sagen.
0: Was ist es denn an Georg Danzer, das ihr so aufgesaugt habt, das euch so fasziniert?
2: Das Authentische und dass er einfach den Mut hatte, einfach Sachen halt direkt zu sagen, so wie er sich denkt, auch gesellschaftliche Themen und so weiter anzusprechen. Und halt der Schmäh, der ist so extrem leibend, weil er so beiläufig ist, auch bei Ruf mich nicht an zum Beispiel. Die Line mit dem Porsche oder mit dem Leberkass und die Stimme natürlich auch. Also der hat so eine arge Stimme.

0: ist denn der Most Danzer Nummer auf eurem neuen Album? Was würdet ihr sagen?
1: Boah, vielleicht sogar Depot Pur?
2: Nein, ich würde sagen Kartenhaus.
0: Ja.
2: Ich würde auf jeden Fall sagen Kartenhaus, weil es einfach auch so eine sehr emotionale Sechs-Achtel-Ballade ist. Ja, ist auch, glaube ich, mein persönlicher Lieblingssong gerade vom Album.
0: Dann würde ich sagen, den hören wir jetzt einmal.
2: Ja, sehr gerne.
3: Jetzt

0: Laurenz Nikolaus sitzen mir gegenüber, Isaac Moritz und Sänger Laurenz Nikolaus. Ihr habt heute euer erstes Album dabei, Aus dem Koffer heißt es, und natürlich wird auch über die Liebe gesungen auf dem Album, wobei eigentlich mehr über die Liebe als über die Liebe. Lässt sich dieses Urthema des Menschen besser im Dialekt, im Wienerischen besingen?
1: Ja. Ja? Also ja, wirklich keine Diskussion.
0: Gibt es einen Unterschied zwischen Liebe und Liebe?
1: Die Liebe ist so, die ist so dreckig, ein bisschen zweiseitig. Und die Liebe, da traut man sich gar nicht so darüber zu reden, was man fühlt dabei, wenn man das sagt.
0: Seht ihr das auch so?
2: Ja. Das hast du perfekt gesagt, Lorenz, finde ich.
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0: neben Themen wie Liebe, Fernweh, Heimweh, dem dicken Bleiben in Beisel gibt es eben auch einen Song, der ein bisschen heraussticht als politischer Song. Vielleicht jetzt nicht beim ersten Mal hinhören, aber doch beim zweiten Mal, da entpuppt er sich. Der Winter als Metapher für politische Umwälzung. Und ich zitiere mal aus dem Text: Der Schnee malt weiß und vertreibt die bunten Fahnen. Die Oma weiß, dass sie es kennt, weil sie es damals selber kennt. Wir haben es viel zu spät erkannt.
1: Ich glaube, gerade auch in diesem Reisekontext geht es ja auch irgendwie oft darum, dass man irgendwie andere Sachen sieht und sich woanders hin wünscht. Und wenn man dann wieder mal nach Hause kommt und merkt, dass sich da eigentlich viel rückentwickelt gesellschaftlich und man einfach spürt, dass Rassismus und Homophobie und einfach Ausgrenzungen und Nicht-Akzeptanz irgendwie größer werden, muss man halt irgendwann sich damit auch befassen. Man kann nicht ewig lang davor weglaufen. Und ja, und der Winter einfach steht halt für dieses Ganze, für dieses Hass über Liebe. Und das soll einfach nicht sein. Ein Sturm.

0: mit dem Austropop, wenn etwas ja nach Österreich klingt, dann würde das gern mal auch von, ich sag mal, reaktionären Kreisen so ein bisschen genommen und abgefeiert und dann vielleicht auch umgedeutet. Seht ihr diese Gefahr auch?
1: Also es ist uns zum Glück bis jetzt noch gar nicht passiert. Es gab ein paar Du bist wie TikToks ganz am Anfang, wo wir dann einfach klar drunter kommentiert haben, hey, benutzt unsere Musik nicht für euren rechten Müll. Ja, dieser Gefahr, glaube ich, mit dem Genre, was wir machen, der setzt man sich einfach aus. Das liegt eben auch nicht ganz in unserer Kontrolle und alles, was wir machen können und auch tun, ist uns einfach klar zu positionieren und dass es einfach glasklar ist, wofür wir stehen und wofür nicht.
2: Voll, aber wir schreiben die Songs trotzdem so halt, wie wir sie fühlen und genau, und halt denken da jetzt nicht drüber nach, halt, wie das jetzt irgendwie aufnehmen könnte, sondern also das soll sich halt in erster Linie mal für uns irgendwie richtig anfühlen.
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0: Ihr werdet ordentlich unterwegs sein mit Aus dem Koffer. Hier geht's auf große Tour dann ab April. Davor gibt's aber auch schon Würstelstand-Pop-Ups.
4: Ja.
0: Laurenz Nikolaus, danke, dass ihr da wart.
4: Vielen Dank.
2: Danke.
5: Xaver Stockinger hat sich damit Laurenz Nikolaus durch ihr erstes Album gehört. Morgen, heute Mitternacht, kommt es offiziell raus. Und wer die Tour von Laurenz Nikolaus im Frühling nimmer erwarten kann, der kann die Band jetzt einfach schon an ihrem Wohlfühlort treffen, am Würstelstand. Morgen, Samstag und Sonntag bei ihren Würstelstand-Pop-Ups in Graz, Linz und in Wien. Einfach mit Laurenz Nikolaus ein Würstel essen und sich durchs neue Album hören. Platten und Merch haben sie im Koffer mit dabei. Alle Infos findet ihr auf ihren Social-Media-Kanälen. Und hier ist vom neuen Album das Lied Eismarillenknödel.

0: Nix oder Nix und Hugo Uerdens gemeinsam im FM4 Soundpark. Manchmal geht's super schnell. Single Release, die Single heißt Hand im Gesicht, plötzlich ist er da. Der funkelnde Hype auch über die Landesgrenzen hinaus.
1: Hi, ihr hört FM4 mit Endless Wellness.

0: Panzer fehlt. Vor 2 Jahren haben Endless Wellness dieses sehr, sehr gute erste Lied rausgebracht und auch das dazugehörige erste Album rausgebracht und haben damit die Erwartungen noch einmal ein bisschen übertroffen. Morgen geht es jetzt also ein bisschen um alles, da bringt die Band den Nachfolger davon raus. Domino Days traut sich soundmäßig ein bisschen mehr, fast ein bisschen Punk manchmal und schaut inhaltlich vorsichtig in eine optimistische Zukunft. FM4's René Froschmeier hat mit Philipp und mit Milena von Endless Wellness über ihr neues Album und den Prozess dahinter gesprochen.
1: Der Entstehungsprozess war einfach ein ganz neuer, weil wir das nicht zum ersten Mal gemacht haben. Da ist ein Selbstvertrauen drin gewesen, aber am Anfang schon noch eine Angst davor, irgendwas entsprechen zu müssen. Also plötzlich gibt es Leute, denen bedeutet die Musik was und die erwarten was.

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1: Was ich sehr schön finde, was sich wirklich nahtlos fortsetzt, ist dieser spielerische Umgang mit der deutschen Sprache, eine Sprache, die oft sehr sperrig ist. Viele tun sich schwer, Gefühle mit ihr auszudrücken, was halt so viel schwieriger ist als auf Englisch. Man hat das Gefühl, wenn man die Songs hört, eure inneren Kinder, die gibt's nicht nur, die leben, sondern auch noch richtig gut. Wie schafft ihr das zu erhalten, falls das der Fall ist?
2: Ganz viel. Über Musik und über Texten und über den Umgang mit Text und Musik. Aber es ist einfach so ein extrem besonderer Zustand, Musik und Text zusammen zu denken und in ganz viele unterschiedliche Richtungen gleichzeitig zu denken und mal eine zu verfolgen und dann wieder zu verwerfen und das irgendwie als Teil des Weges an sich zu verstehen. Und auch zu wissen, dass wenn einige Zeit lang überhaupt gar nichts Präsentables unter Anführungszeichen dabei rauskommt, einfach die Tätigkeit an sich die Freude bringt. Meine Oma.

0: fahren die Züge.
1: Was ich, glaube ich, gerne mag an Musik und überhaupt Medien und was ich hoffe, was unsere Musik auch macht oder was es, glaube ich, der Versuch ist einzufangen, ist eine Gleichzeitigkeit von diesen Sachen. Ich habe das Gefühl, es wechselt sich da sehr ab. Sprechen da jetzt die Erwachsenen oder sprechen da die Kinder? Weil diese Trennung gar nicht so leicht ist. Essen kommt.

0: Ihr habt vor 2 Jahren euer Debüt Was für ein Glück rausgebracht. Beim Durchhören ist mir ein bisschen aufgefallen, da geht es viel so um die Vergangenheit. Das neue Album schaut stärker in die Zukunft und träumt ein bisschen und stellt sich vor. Es sind utopische Gedanken und Ansichten da. Wie stellt ihr euch eine Zukunft vor?
1: Was, glaube ich, MusikerInnen leisten können in ihrer Musik, ist es, Wünsche und Hoffnungen und Forderungen zu formulieren.
2: Also mit So allein sollen wir nie wieder sein, haben wir auf jeden Fall einen Versuch gemacht, eine Zukunft auch positiv zu denken, was in diesen Zeiten ja doch herausfordernd ist. Ja, ich glaube, es ist sehr wichtig, auch für eine linke Position Visionen zu haben und auch überhaupt einfach Vision nicht den Rechten zu überlassen. Als Team Empathie und Team Gefühl haben wir irgendwie, glaube ich, die Aufgabe oder haben uns die Aufgabe gestellt, zu sagen, wir dürfen auch hoffen.

0: woher kommt die Härte in dem Album?
1: Kontrolle als Messer hat als Demo recht reduziert begonnen. Und als ich den Song in die Band getragen habe, habe ich ihnen zwei Optionen gepitcht. Und zwar die Demo-Version weiter zu verfolgen oder zweite Option, dass wir full on Punk gehen und dass der Wut-Song am Album wird und ich ganz viel schreien darf. Und dann haben wir uns für zweite Version entschieden. Und ich freue mich sehr, dass wir ihn in die Punk-Welt getragen haben.
2: Die Lo-Fi-Qualität vom ersten Album hat schon sehr viel Spaß gemacht, aber mir war es echt ein Anliegen, oder uns, glaube ich, war es ein Anliegen, Gitarrenwände und sehr nah dran zu kommen, ans Ohr, sehr laut zu sein. Das war wirklich die eine Sache, die mich beim ersten Album beschäftigt hat, war, ob ich es nicht die ganze Zeit zu leise finde. Und ich glaube, die Frage habe ich beim zweiten Album nimmer. Das macht mich sehr glücklich.
3: Mehr über Domino Days von Endless Wellness gibt's auf fm4orf.at inklusive Tourtermine, und das ist auch drauf am neuen Album Happy and You Know It.

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3: Hi Soundpark, hier ist Anna von Strand und Palme und morgen releasen wir unser Debütalbum Aller Anfang ist. Das Album ist eine bunte Reise durch unsere ersten Jahre und Zusammenwachsen und lädt dazu ein, den Rand der Party zu verlassen und mit uns ein paar Schritte durchs Leben zu tanzen. Und jetzt viel Spaß mit Mehr oder Weniger. Ciao!

0: Schon ein arges und ein arg schönes Lied, oder? Lorenz Ambig war das neu und jetzt auf Deutsch. Das neue Album im Februar dürfen wir uns auch genau so vorstellen. Es wird super.
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3: Es ist der 15. Oktober, wir sind mittendrin im Super-Release-Musikherbst. Viel kommt raus, aber keine Sorge. Wir suchen aus diesem Viel das Allerbeste für euch raus. Diese Band heißt Bird Connection und die freuen sich auch sehr, dass ihr mit dabei seid.

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0: Authentisch und kein Arschloch sein. Das ist der sehr gute Leitsatz von Andermords aus Linz. Er und seine Band, die heißt eben auch Andermords, zählen ja mittlerweile schon zum festen Bestandteil im deutschsprachigen Indie-Punk-Kosmos. Morgen bringen Andermords ihr zweites Album namens Hektomatik raus. Produziert von niemand Geringerem als Sven Regener, Mastermind von Element of Crime und eben großem Andermords-Fan. Was dabei herausgekommen ist und warum Andermords sich selbst gar nicht so als Punk sehen, das hat uns Andreas Schneider, Sänger und Texter der Band, im Albuminterview erzählt. Mein Kollege Xaver Stockinger hat ihn getroffen.
1: Andermords ist da. Andi, Ander, Linzer, Punkgott. Wie soll man dich anreden?
2: Bitte nicht. Punkgott. Oh Gott.
1: Wir sind vor circa einem Jahr schon da gesessen bei eurem Debütalbum-Release und da hast du gesagt, der rote Faden im Debütalbum ist vielleicht, dass es überhaupt keinen roten Faden gibt. Wie schaut es jetzt beim zweiten Album bei Hektomatik aus?
2: Same. Eigentlich ziemlich. Also ich habe wieder keine Überlegung im Vorhinein gehabt, dass die Songs jetzt irgendwie ineinander übergehen oder Zusammenhänge untereinander haben. Also ich denke, die stehen wieder sehr für sich, die Songs. Der rote Faden ist mehr so ein Spaghettihaufen.

0: Was man schon sagen könnte, ist, dass du in Hektomatik ja, wie beim ersten Album, große Themen, vielleicht so die Hektomatik der Welt, anhand von kleinen Geschichten bearbeitest. Ein Typ, der Frist versäumt, ein Pärchen, das sie nichts mehr zu sagen hat, ein Vermieter, der die Wohnung teurer macht. Was ist denn so ein Song, eine Geschichte auf dem Album, die dir besonders viel bedeutet?
1: Ich glaube, der wichtigste für mich war 13 Tage. Ich war heuer im Februar 13 Tage im Krankenhaus und da habe ich meine Freundin halt jeden Tag besucht und das war sehr, sehr wichtig für mich. Da bin ich ja sehr dankbar. Und es war halt eine zache Zeit, und wo man halt einmal gemerkt hat, dass der Körper einfach einmal Stopp sagt. So. Also ich bin halt 13 Tage im Krankenhaus gelegen mit einem Schlauch in die Rippen und auf einmal hast du eine ganz andere Lebensrealität und auf einmal kriegst du Nachttöpfe unter den Arsch geschoben von fremden Personen und ja, war eine Erfahrung. Und ja, deswegen ist das Lied, glaube ich, für mich das Wichtigste oder Bedeutsamste.

0: den Wahnsinn, die Hektomatik vom Leben besingen. Jemand, der das seit vielen Jahren schon macht und für viele auch so ein bisschen als Meister in der Disziplin gilt, ist Sven Regener, der Texter und Head von Element of Crime. Und der ist ein ziemlicher Fan von euch, so sehr, dass er euch für dieses Album nach Berlin eingeladen hat, um eure Musik, Zitat Sven Regener, den heißen Scheiß, mit ihm zu produzieren. Wie war die Zusammenarbeit? Wie kann man sich das vorstellen?
1: Ja, am Anfang, wie wir das erste Mal nach Berlin sind, wollte er eigentlich, dass wir gleich recorden und 4 Songs machen oder so. Und ich war so, eins schaffe ich. Und dann habe ich Der Fluss ist schwarz irgendwie beim Italiener, beim Pizza-Essen. Irgendwie die anderen haben gegessen und ich habe so Der Fluss ist schwarz geschrieben.
0: Ein Lied über die Vergänglichkeit und dass wir alle sterben müssen.
1: Genau, was man halt beim Italiener so schreibt. Und dann bin ich damit zu ihm und er dürft zufrieden gewesen sein, wer hat uns wieder eingeladen.
0: Ja, schön.

0: Ander, was auf dem Album auch wieder drauf ist, sind Songs mit klarer gesellschaftspolitischer Ebene. Ein Song, der heißt zum Beispiel Endlich Zeit und ist so ein bisschen eine weibliche Befreiungsgeschichte. Eine ältere Oma mit Mittelfinger sieht man da am Singlecover.
1: Es geht um eine Frau, die für ihren Mann gelebt hat, eine lange Zeit, und die halt quasi ihren zweiten Frühling erlebt, wenn der Mann dann tot ist und damit ihre Pflichten und sie quasi selber wieder entdecken kann und ihre Interessen.
0: War das deine Oma?
1: Nein, ich glaube, es sind unser aller Omas irgendwie, weil das damals irgendwie ein bisschen Thema war, weil damals von einem Freund von mir der Opa gestorben ist, der eben auch die Beobachtung machte, dass der Oma irgendwie viel besser geht. Das hat mich irgendwie interessiert und beschäftigt, und ich will nicht so ein Opa werden.
0: Was willst du für Opa werden?
1: Einer, der seine Wäsche selber wascht und irgendwie was, weiß nicht, einmal für die Oma kocht. Und irgendwie anders. Nicht so.

0: Ein anderer Song heißt Finger weg und das ist vielleicht der lauteste. Also akustisch jetzt nicht, die sind alle laut, aber halt inhaltlich. Magst du vielleicht sagen, worum es in dem Song geht und warum der der wichtig war?
1: Es geht um übergriffige Männer auf Konzerte und die gibt es leider immer auch auf unsere Konzerte, was man nicht glauben möchte, aber es ist so. Bei unserem Konzert irgendwo in Deutschland ist einer Frau was ganz Blödes passiert, also halt, was heißt passiert, ein Mann hat ihr vor in den Teambereich gegriffen und die hat halt dann Rotz und Wasser gerät und dann, also mir ist halt in dem Moment echt kacke gegangen auf Tour und ich, was du halt fragst, warum mache ich denn Scheiße eigentlich, damit den irgendwelche Typen um ein dumm waschen, Leute mit Bier schütten und einen in den Teambereich greifen. So, what the fuck? Und der Song ist definitiv aus der Wut heraus entstanden, dass es halt diese scheiß Penner gibt. Ich weiß nicht, was mein Dad richtig gemacht hat und einer falsch, aber irgendwas, ja. Kann nur hoffen, dass viele Leute das Lied hören und sie dann, wenn sie auf ein Konzert gingen, sie anders verhalten, als sie vielleicht verhalten hätten.

0: Ich habe einige Leute auch schon sagen hören, Andermorts, das ist echter Punk. So, während andere, die sie eigentlich nur so nachahmen, Punk, was auch immer das ist, vielleicht irgendwie Rich Kids, die auf Punk machen, I don't know. Was macht diese ganze Diskussion mit dir? Was ist Punk, was ist nicht Punk? Ist dir das komplett wurscht?
1: Mir stößt in erster Linie mal die Haare auf. Was jetzt Punk ist und wie sehr ich jetzt Punk bin, ich fühle mich jetzt nicht sehr als Punk. Das würde ich nicht sagen, dass ich Punk bin. Ich würde nicht sagen, dass die Musik, die wir machen, dezidiert Punk ist, weil da gibt es viel ärgere Sachen. So, für mich ist Punk halt Kassetten-Recordings und sauschnelle Blastbeats und sowas. Das ist das, wo ich halt jetzt auf Konzerte gehe. Und das sind für mich Punks. Und da würde ich mich jetzt nicht daneben stellen und sagen, ich bin der gleiche wie die. Da bin ich jetzt weit weg wahrscheinlich. Aber ich werde immer ein bisschen Punk bleiben, aber ich werde mich nie damit vorstellen oder so. Ich will am liebsten mit der Diskussion nichts zum Tor haben. Lasst uns mit dem Schein.
0: Vielleicht seid ihr ja die Rich Kids, die auf Punks machen.
1: Ja, vielleicht. Nur nicht rich. Wo ist es gehört?
0: Danke, Ander, fürs Gespräch.
1: Ich sag danke.

Andermorts haben wir hier gehört vom neuen Album Hektomatik. Morgen kommt's raus und damit gehen sie ab November auch auf große Deutschland-Tour. Wer Andermorts vor hierzulande nochmal live sehen mag, der kann das am 24. Oktober machen. Da spielen sie in Graz am Indie-Ohren-Festival.

0: Wanna hold it tight. Well Behaved mit Oxygen im FM4 Soundpark. Wir kennen Dorian Concept als Ein-Mann-Keyboard-Wunder, der mit seinen blitzschnell über die Tasten sausenden Fingern ganze Räume zum Hüpfen bringt. Genauso hat Dorian Concept aber auch eine ruhigere Seite als Musiker. Sein neues Album Answers hat er gemeinsam mit dem britischen Musiker Bibio gemacht. Er beschreibt es selbst als eine Art musikalische Brieffreundschaft, die auf der gemeinsamen Liebe zur Videoästhetik der 80er, 90er und Nullerjahre basiert. Yes, genau, Video. In diesem Fall war die visuelle Seite nämlich zuerst da und der Soundtrack wurde erst danach dazu komponiert. Wie das genau gelaufen ist, hat Dorian Concept meinem Kollegen Stefan Trischler im Interview erzählt.
1: Das war lustigerweise dann über ein Musikvideo, das ich gemacht habe 2022 für mein vorletztes Album What We Do For Others, für den Song Let It All Go, wo ich halt viel mit so Mini-DV-Kassetten und Videosynthese und analogen Videoglitch-Gear gearbeitet habe und es hier halt auch genau selbst gefilmt und editiert habe. Das hat ihm stilistisch irgendwie so gut gefallen, dass er dann meinte, ob wir halt nicht was machen könnten, was irgendwie so einen AV-Zugang hat, also wo wir selbst Sachen filmen und mit Footage arbeiten. Und Bibio selbst, voll der spannende Videographer und Fotograf, also arbeitet viel mit analogen Kameras und hat das, glaube ich, auch sogar studiert irgendwie in den 2000ern und hat da genau eine ganz eigene Handschrift und Stil. Und dann hat sich das so ergeben, dass wir halt vielleicht so ein Frame, den er vorgeschlagen hat, einfach gefolgt sind und halt zwischen 2023 und 2024 so fast soundtrackmäßig dann eigentlich Nummern dazu aufgenommen haben zu dem ganzen Zeug, das wir ebenfalls auch gefilmt und editiert haben und genau, so ist entstanden.
2: Also eigentlich war die Bildebene zuerst da.
1: Genau, voll. Also ich glaube so vielleicht als Rahmen und wir haben uns immer wieder halt Videos und Sachen geschickt, also jetzt nichts zu Konkretes, aber ich glaube, wir haben so gegenseitig vielleicht ein bisschen alte Technologie irgendwie explored und uns auch ausgetauscht zu so alten Family-Videomixern und VHS-Kassetten und wir haben beide so ein Faible halt für Technologie aus den 80ern, 90ern und bei mir in dem Fall auch Nullerjahren, so VJ-Gear aus den Nullerjahren und so und das hat es halt irgendwie fasziniert, weil das so immer wieder jetzt, man kennt vielleicht schon von so auf Telefon-Apps so diesen VHS-Glitch-Effekt, aber es gibt halt voll die Tiefe auch in dieser ganzen Welt von halt so Feedback-Schleifen, bis Video-Art eben aus den 80ern und genau, wir waren halt irgendwie fasziniert, das zu researchen und haben lustigerweise dann eher so nebenbei die Musik gemacht, aber sind dann erst im Nachhinein draufgekommen, dass es dieser ganzen Kollaboration auch so eine Entspanntheit gegeben hat, weil man nicht halt sich hingesetzt oder ein Studio gebucht für 2 Wochen und gesagt, jetzt müssen wir es machen und dann setzt du dich vielleicht auch selbst unter Druck. Also ich glaube, dieses ganze Visuelle hat uns da so entlastet auch irgendwie. Ja, also es sind irgendwie so viel Sachen im Zeitraum passiert, weil wir beide auch eher so, ich war halt vielleicht durchs Family-Leben eingespannt und für mich war es dann so, dass halt eher ein bisschen der Freund und Bezugsperson und Kollaborateur halt irgendwie, es hat sich so viel vermischt. Wir waren einfach so viel im Austausch und sind dann irgendwie so im Flow geblieben. Er ist zu dem Zeitpunkt nach Wales gezogen und lebt halt ein bisschen remote und weit draußen und hat deswegen da auch nicht so viel Zugang zu anderen Menschen oder Freunden oder so und deswegen waren wir so ein bisschen eher immer in each other's space.
2: Und habt da eben die Musik auch gemeinsam gemacht. Jetzt kann man ganz vereinfacht sich beim Hören vorstellen, okay, Bibio ist der mit der Gitarre, du bist der mit den Synthes, ist natürlich, wie du sagst, nicht ganz so einfach, aber sind das ein bisschen so die zwei Sachen, die auch, weil ja die Platte Answers heißt, sich irgendwie immer gegenseitig beantworten, sozusagen die Melodielinien?
1: Genau, ja. Ich glaube so, dass dieses Answers-Konzept war dann auch so eine Art, wie so eine Brieffreundschaft, könnte man sich vorstellen, wo man wo wir einfach über einen Dropbox-Folder und immer wieder was ins Postfach gelegt haben und das konnte eine andere rausnehmen und eine Art Antwort dazu geben. Und oft ging das nicht mehr als so 1-2 Mal hin und zurück und dann war irgendwie die Nummer schon fertig. Das heißt, vieles davon war auch so vielleicht ähnlich wie beim Briefschreiben mehr so eine Art aus dem Moment gegriffenes Thema oder Gefühl oder etwas, was er beschäftigt hat. Oder beispielsweise bei der Nummer Hammock Portal war es ja so, dass er mir mal das geschickt hat und ich bin dann im Sommer 23 in der Hängematte dazu eingeschlafen, zu dem Loop, den er mir geschickt hat und habe dann halt versucht nachzubauen, wie das geklungen hat, so schlafend in der Hängematte und also es gibt auch so viele kleine Stories bei den Nummern immer irgendwie und genau, ich glaube, da geht es auch so ein bisschen ums, dass wir unseren Alltag eingebaut haben und ja, einfach so ein entspanntes Format finden wollen, was das auch alles so ein bisschen einfacher gemacht hat, das Kollaborieren.
0: Dorian Concept erzählt davon Answers, seiner gemeinsamen Platte mit dem englischen Musiker Bibio. Um Mitternacht erscheint sie und wir hören jetzt Hammock Portal, das vertonte Einschlafen in der Hängematte.

Hallo FM4, da ist der Xidi. Ihr kennt mich vielleicht nur als Akkordeonisten der Band Granada. Ich mache jetzt aber Solo und ihr hört meine erste Single Boy. In der geht's darum, ein bisschen mehr drauf zu pfeifen, was die anderen sich denken und einfach sein eigenes Ding zu machen. Also, ganz viel Spaß mit Boy.

0: Der Xidi, ehemals Granada, war das jetzt also solo. Wir schicken liebe Grüße raus und wir kriegen hier gleich Besuch von Acts und Bands wie Cassis, Maria Magdalena oder Little Mila. Super Namen, oder? Die müssten ja auch musikmäßig super klingen.
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2: Donnerstagabend auf FM4, fast schon Wochenende. Wir können es schon erschnuppern um die Ecke. In any case haben wir einen guten Soundtrack für euch hier zum bisschen lauter drehen, bisschen vorfeiern. Es ist sehr schön, dass ihr mit dabei seid.

0: vorbei.
1: Viel zu lang her von Fesch, da gibt's ab Mitternacht auch ein Album dazu. Beatband From Hell. Unter diesem Motto hat die Wiener Underground-Band The Slaves Mitte der 60er Jahre weit über die Landesgrenzen hinaus für Aufsehen gesorgt. Zum 60-Jahre-Jubiläum ihrer drei veröffentlichten Singles blicken die FM4 Schnitzelbeats heute auf ein vergessenes Kapitel österreichischer Popgeschichte zurück.
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3: Willkommen zu einer neuen Ausgabe der FM4 Schnitzelbeats. Im Jahr 1966 erschienen drei geschichtsträchtige Singles der Wiener Beatband The Slaves. 60 Jahre später ist das ein guter Anlass für eine kleine Hommage an diese kurzlebige, aber äußerst einflussreiche Band der heimischen Szene. Wien im Jahr 1964. Überall entstehen unter dem Einfluss von Beatles und Stones neue Bands. Die meisten klingen allerdings ziemlich brav. The Slaves sind da das genaue Gegenteil. Ihr Sound orientiert sich komplett an den Pretty Things und Bo Diddley. Dreckiger Garagenrock mit Rhythm and Blues Einschlag, laut, roh und kompromisslos. In ihren Reihen der gerade einmal 14-jährige Karl Ratzer als Leadgitarrist. Ratzer bringt nicht nur bemerkenswertes musikalisches Talent mit, sondern auch schulterlanges Haar. 1964 im Grauen Wien ein äußerst subversives Statement. Und auch auf der Bühne geben sich die Slaves nicht gerade zurückhaltend. Der Leadsänger der Band, Paul Fischer, provoziert das Publikum und pflegt ein böse Buben-Image. Die Slaves werden zur Hausband des Nachtclubs San Remo in der Wiener Neuburgasse und bald zu einer festen Größe der lokalen Underground-Szene. Dann kommt der Zufall zu Hilfe. Ein Schweizer Konzertveranstalter sieht die Slaves eines Abends auf der Bühne, ist begeistert und nimmt die Band kurzerhand unter Vertrag. Plötzlich geht es hinaus nach Deutschland, Frankreich und in die Schweiz. Das Management baut das anrüchige Image professionell aus und vermarktet die Gruppe von nun an als Beatband from Hell.

Die Bandmitglieder der Slavs werden als anarchische Totalverweigerer porträtiert und musikalisch gelten die Wiener als eine der angesagtesten Bands weit und breit. Und die Inszenierung funktioniert. Die Slavs werden in der Schweiz über Nacht zur Sensation und stehen plötzlich mit internationalen Stars wie den Lords oder den Kings auf der Bühne. Im Jahr 1966 veröffentlicht die Plattenfirma Philips drei Singles der Band, darauf zu hören, harter, unangepasster Rhythm and Blues auf Konfrontationskurs. Musik, die auch heute noch mitreißt.

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1: Kurz darauf ist Schluss, interne Spannungen bringen die Band auseinander. Geblieben sind drei Singles, die heute zu den gesuchtesten Sammlerstücken der österreichischen Popgeschichte zählen. Tondokumente einer Wiener Band, die Mitte der 60er Jahre den Ruf hatte, zu den besten Livebands Europas zu zählen.

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1: Hi, ich bin Leila und meine erste EP Fragmente ist endlich da und ich habe versucht, ein bisschen Raum zu schaffen für Gefühle, für die man im Alltag vielleicht nicht immer die Worte hat und vielleicht findet sich die eine oder andere Person ja in meinen Zeilen wieder.

0: glaube, eine Band zu haben, so wie wir die Chance haben, eine Band zu haben, bedeutet einfach auch, dass man so wie so eine Verankerung hat seiner Identität. Also ein Song wie Push Reality, wenn wir den da jetzt dreimal im Flex gespielt haben, das macht halt mega Bock. Also es ist halt irgendwie ein Brett und das spürt man. Und man ist ja wirklich, wenn man den performt auf der Bühne, da kann man richtig alles reinlegen und ist nachher richtig fertig.
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3: Genau so ist es. Bilderbuch hat ein neues, sehr gutes Album rausgebracht. Das ist eins, das wird bei jedem Mal hören ein bisschen besser. Ich empfehle sehr den Opening-Song Finstere Erleuchtung oder immer noch das Lied Irgendwo. Es kommt halt immer darauf an, was für eine Art Bilderbuch-Fan man ist. Ist man eher Checkpoint oder Frisbee? Ist man OG, also Gigolo? Ist man Bungalow? Ist man Nahe Luapi? Und vielleicht auch was ganz was anderes. Gar nicht so einfach. Ich habe mich mit Maurice Ernst über Bilderbuch-Fans und ihre Erwartungen unterhalten.
0: Ich glaube, die Fans haben eine ähnliche Erwartungshaltung wie ich, denke ich manchmal. Oder ich gehe davon aus. Ist
3: auch ein Fan.
0: Naja, ich muss mich halt selber irgendwie überraschen. Und ich denke mal so, wenn es mich überrascht und wenn ich positiv bin und mir denke so, wow, das ist irgendwie eine neue Seite von mir oder das ist gut gelungen, dann habe ich eigentlich recht ein gutes Selbstvertrauen, dass man denkt so, ja, so schlimm kann es für einen Fan ja gar nicht sein. Das heißt, solange ich mich da selber so inkludiere in diese Idee, dass das was Aufregendes ist, dann denke ich mir so, das ist einfach part of being a Bilderbuch-Fan, ist, dass man eine Band hat, die sich immer, wie du vielleicht gesagt hast, so einen Meter weiter in irgendeiner Seite bewegt und dass andere Leute vielleicht in diesen Zwischenraum gehen können. Viele Leute sehen Bilderbuch da einfach in einer coolen Rolle, glaube ich. In einer Rolle, die nicht so konform ist, die nicht unbedingt so formatig ist. Und trotzdem funktioniert es. Und trotzdem hat es irgendeine Qualität und vor allem auch live und so. Und die, wenn dann so Anfang 20-Jährige kommen und mir sagen so, hey, es ist ihnen so wichtig und deswegen machen sie jetzt Musik, dann ist es eigentlich schon, das geht gar nicht besser.

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2: 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Mit diesem Album möchte ich uns alle an unsere schönste Eigenschaft erinnern, an unsere Menschlichkeit. 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
3: Hey.

0: All the things that I should be, schreibt und singt Sophia Andlinger. Das ist ja auch das Schöne im FM4 Soundpaket gilt. Come as you are. Es ist total in Ordnung, so wie es ist.
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Alexa Lopez und Paulinski mit Bad Guy. Hier geht es jetzt langsam zu auf 22 Uhr, was hier am Donnerstag auf FM4 heißt. Tribe Vibes mit Trishes und Facts sind gleich ready für euch und ich übergebe das Mikro. Wir hören uns nächste Woche wieder, wenn ihr mögt. Habt einen fantastischen Restabend mit dem FM4-Programm. Lisa Schneider sagt für heute Baba.

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0: Chineke, Top Nwigwe gemeinsam mit Busta Rhymes da vom Album The Bridge, wo Top Nwigwe sein Aufwachsen in Texas und seine Roots in Nigeria zusammenbringt mit eben einer Rap-Platte, die aber viel Afrobeats-Einflüsse aus den 70ern drauf hat. Das gefällt uns sehr, sehr gut. Wir, das ist übrigens FM4 Tribeps, DJ Fact an den Decks.
1: Und Trishes an meiner Seite. Wir sind wieder mal zu zweit hier im Studio. Freut mich sehr. Yes. Bis Mitternacht. Ich wiederhole mich fast jede Woche, aber wir haben wieder mehr Musik mit, als wir spielen können für euch.
0: Wir haben auch einen DJ-Mix von DJ Chris Chronic aus Graz hier, den Squeeze It Mix. Sehr viel partytaugliche neue Rap-Musik gegen Ende dieser Sendung dann zu hören. Aber jetzt auch schon ordentlich partytaugliche Rap-Musik.
1: Genau, bleiben wir noch bei diesem Album. Da gibt es noch einen Track featuring Sia und Fat Nwigwe.
0: Das ist seine Frau, seine Ehefrau, auch sehr, sehr dope Rapperin.
1: Und das hören wir jetzt.
2: Sometime, alle zwei.

0: Stranger Than Fiction von Third Rock, einem Rapper aus L.A., der in den 90er Jahren schon sozialisiert wurde, wie man unschwer erkennt. Hier hat es auch erwähnt, dass er eben von King T und so weiter und Ice-T sozialisiert worden ist. Und das ist auf jeden Fall so L.A.-Autofahrmusik.
1: Ich habe mir gerade sehr schwer getan, nicht mindestens ein W mit einer Hand zu machen die ganze Zeit.
0: Wir werfen hier Throw Up the W's.
1: Ultra schöner West Coast Sound. Wir bleiben bei Third Rock und hören noch einen Song, All I Know.

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1: Witness von E40 und Exhibit da zu Gast bei, wo habe ich das?
2: Four Eyes.
1: Four Eyes hieß der
2: Featuring
1: Rapper.
2: Exhibit und Bruiser Wolf.
1: Ah, Bruiser Wolf, okay, hat wie E40 für mich geklungen, verstehe. Habe ich falsch hier rausgehört. Jedenfalls bleiben wir noch auf der Bay Area. Exhibit war vor kurzem auch zu Gast auf einem Track von La Russell aus der Bay, der jetzt gerade mit zwei Bangern, die aber beide so 1 Minute 30 nicht einmal lang sind, für Aufsehen gesorgt hat. Wir hören uns die beide jetzt mal an. Der erste heißt Bangladesh und hat auch den Producer Bangladesh.

Carnage, Jason Status featuring Lil Sims, das Drum and Bass Duo aus England, hat gerade das Album Generic Everything rausgebracht, was eben genau das nicht ist, sondern ihre verschiedenen Drum and Bass und Breakbeat Spielarten mit Vokalistinnen und Vokalisten kombiniert. Da sind zum Beispiel auch noch J-Hus oder D-Double-E drauf. Grime-Legende, die ja eben auch über so Drum and Bass Beats eigentlich angefangen hat. Das war ja damals die Grundlage sozusagen von Grime-Rap. Das waren Live-MCs auf Drum and Bass Partys in ihrer ganzen Jugend. Und dann hat das eben ein paar Sprünge soundmäßig gemacht. Wir sind hier bei FM4 Tribes und spielen noch einen weiteren Song mit Rap über danzigere Beats. Da gibt es nämlich von Marvibe, das ist das neue Alter Ego, vom Irie Vibrations Produzenten Cyrix und Dubmaster, der da ein bisschen in die Afro-House- und Amapiano-Ecke geht. Und es gibt eine neue Single von ihm mit Jazz und The Scientist namens Stardust.

0: Stardust von Mavibe featuring Jazz on the Scientist und klubige Beats plus Jazz on the Scientist. Das bringt uns auch gleich zu den Konzert- und Clubterminen für die nächsten Tage. Zum Beispiel eben dieser gerade erwähnte Jazz on the Scientist. Morgen Abend gemeinsam mit den Musikerinnen und Musikern Tatjana Gomez, Pauli Mahle und Raphael Vorhaber im Club Lucia in Wien. Das Ganze nennt sich The Love Lab. Und für die Afterparty muss man eigentlich nur direkt über den Gürtel, über die Straße gehen.
1: Wir bleiben bei Terminen in Wien für morgen im Loft in Wien. Da wird Stems 2 Jahre gefeiert mit Arthur Tan, Eliqua, Brill, Franchise und Osif, der mich immer hier vertritt, wenn ich nicht da bin. Shoutouts an Osif.
0: Definitiv, Shoutouts an die ganze Gang. Am Samstag dann DJ Fact im Maria Theresia in Innsbruck. Da ist nämlich die Goldene Schindel Afterparty, die Preisverleihung für gute Musikvideos und eben Fact mit den Partybeats.
1: Ich freue mich schon sehr auf Innsbruck. Samstag außerdem ein Termin im Solaris in Linz. Das heißt wieder mal State of Yo mit Richard Mixon und Bricks an den Decks.
0: Linzer Legenden da am Werken. Am Montag, den 19.10. dann Alternativ Rap-Entwürfe von Micky Blanco im Das Werk in Wien.
1: Und am Dienstag Micky Blanco dann im PMK Innsbruck.
0: Es gibt dann Straßenrap aus Deutschland von Dümarock im Flex in Wien, auch am Dienstag, den 20.10.
1: Und am Mittwoch, also nächste Woche, in der Grellen Forelle ESTG oder SG.
0: Ganz genau. Aus Kentucky, glaube ich, kommt der Rapper. Gerade ein neues Album draußen gehabt. Und am Donnerstag, 22.10. von der großen Jurassic 5 Crew Charlie Tuna. Im WUK in Wien im Rahmen von 50 Years of Hip-Hop. Das ist auf jeden Fall auch ein Highlight.
1: Absolut, Charlie Tuna, definitiv großer, großer Artist auf der Bühne. Wir haben jetzt hier einen Song von ihm liegen, den hat er mit dem britischen Producer und DJ Crafty Cuts gemacht. Guard the Fort, sehr schönes Ding. Ein bisschen älter schon, aber das passt ganz gut für den Vibe, der da am Donnerstag in Wien sein wird.

0: Schleppende Beats von Illa J aus Detroit, Phone Home. Neue Musik von dem Producer.
1: Und Rapper und Sänger hat gerade Geburtstag gefeiert diese Woche und sich da offensichtlich Musik selbst geschenkt dazu. Wir bleiben in Detroit, wir bleiben im weiteren Umkreis von Jay Dilla, wo ja Illa J der jüngere Bruder war. Ein beliebter und oftmaliger Mitarbeiter von Jay Dilla war Frank Nitt. Und eine Hälfte von Frank & Dank. Und jetzt gibt es eine ganze EP, die Frank Nitt mit dem deutschen Producer der Brownson aufgenommen hat. Das Ganze kommt aber beim österreichischen Label Soul Chain Records raus. Eine Single davon heißt Next to You.

0: 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Ace of Sale, Plaza, Cuckoo the Bag of Bones, and we out. Ashanti von Extra God, Plaza, ASSL und Cuckoo the Bag of Bones, der vor kurzem ja bei uns im ausführlichen Interview zu hören war, eine Queensbridge-Legende, der im Umfeld von Mobb Deep sich bewegt hat und auch bei DJ Crush im Album drauf war, auf dem klassischen Meso und so weiter und so fort.
1: Shoutouts an Cuckoo the Bag of Bones.
0: Definitiv. Wir sind hier bei FM4 Triverbs, der Hip-Hop-Show auf FM4 und kommen nach Texas zum Strange Fruit Project. Vor kurzem haben wir schon den Song gemeinsam mit Rhapsody gespielt. Jetzt kommt eine ganze EP. Da ist zum Beispiel auch Theory Has It aus Cincinnati dabei und der Song Superhero.

Honor, das Strange Fruit Project gemeinsam mit Bluda, also Texas und Kalifornien Connection. Jetzt hier eine Hawaii New York State Connection, nämlich Chenoa gemeinsam mit The Youth Urban Experience.

0: Urban Essence, Genoa und The Use gemeinsam hier bei FM4 Tribe Vibes. Es gibt eine interessante transatlantische Zusammenarbeit.
1: Morlocko Plus, das Producer-Alter Ego von Morlock Dilemma, der hat jetzt ein Album gemacht mit dem Rapper Jay Cyanide und da featuren sie Ankle John, Could Have Been Worse.
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Could Have Been Worse, Jay Cyanide und More Loco Plus gemeinsam mit Uncle John aus Washington DC. Und wir kommen ins Deutschsprachige, kommen zu Ramsey, ein Rapper aus Frankfurt. Der war schon mit OG Kimo auf Tour, hat mit dem schon Songs gemacht und wird auch mit dem ein bisschen verglichen. Es gibt jetzt gerade sein drittes Album, Die ewigen Jagdgründe, das rausgekommen ist. Und da hören wir ein bisschen rein.

0: Sensenmann, Ramsey vom neuen Album Die ewigen Jagdgründe.
1: Für die Truppe bis ins Grab.
0: FM4 Tribes hier mit den Armeegesängen machen wir nicht mehr mit. Kommen wieder zu Quavo von den Migos und dem Chrome Life Album. Da haben wir letzte Woche schon ein bisschen was vorgespielt. Jetzt hier auch noch ein schöner Song mit dem Let the Music Play re-gesungenen Ding von Shannon aus den 80er Jahren. Trance.

0: Friends von Quavo. Und das müssen wir jetzt eigentlich erforschen, ein bisschen, diesen musikalischen Zusammenhang. Shannon, Let the Music Play, ein großer Hit in 1983 und eigentlich der Begründer der sogenannten Freestyle-Musik, wo über Electrobeats, wie sie damals Afrika Bambaataa mit Planet Rock pioniert hat, da wurde dann einfach drüber gesungen, so popmäßig.
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0: Und das hören wir uns jetzt einfach an.
2: Und was wir gleich hören, war auf jeder Compilation, die sich mit dem Thema Breakdance damals befasst hat, ein Ultra-Classic für die B-Boys und B-Girls da draußen.

Eine kleine Zeitreise in die 80er Jahre zu Shannon und Let the Music Play, weil es Quavo zitiert hat auf seiner neuen Platte. Wir kommen natürlich aber gleich wieder ins Jahr 2026 zurück. Da hat Doechii zum Beispiel gerade wieder eine neue Swamp Session gedroppt zum Song Bombs.

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1: Coyote Summer, das sind A$AP Rock und Blockhead gemeinsam mit Honey El Khatib am Refrain. Das ist eine weitere Vorab-Single aus Trouble Mountain, dem gemeinsamen Album von A$AP Rock und Blockhead, die ja schon öfters mal zusammengearbeitet haben. Wir kommen zu Johnny Venus, der ist eine Hälfte von der Earth Gang und auch ein Teil von Spillage Village, einer großartigen Gruppe, wo auch Jit und so weiter mit dabei sind. Und der hat jetzt ein Solo-Album gemacht namens The 11th Hour. Wir hören davon den Song So Beautiful featuring Black.

Porsche 911 von Johnny Venus von der Earth Gang, von dem The 11th Hour Album. Und ich habe vorher schon erwähnt, er ist gemeinsam mit JIT auch in der Spillage Village. Und dieser JIT ist wiederum auf dem neuen Album von R&B-Sängerin Joyce Rice Machico drauf, auf dem Song Catch Me If You Can.

0: Catch Me If You Can von Joyce Rice gemeinsam mit Jit da, FM4 Tribe ist hier und wie schon angekündigt haben wir jetzt ein Mixtape von DJ Chris Chronic aus Graz, langjähriger Freund der Sendung, ein sehr, sehr tighten Hip-Hop-Party-Mix mit aber sehr, sehr neuen Songs, hat er zusammengemischt unter dem Titel Squeeze It und das hören wir uns jetzt an und freuen uns, wenn ihr vor den Radiogeräten euch ein bisschen bewegt.
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0: Chris Chronic, Squeeze It in the Mix.

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6: Hallo meine Lieben, herzlich willkommen.
7: Welcome back. Episode 2, Season 2.
6: High Season.
7: The High Season
6: On High Demand.
7: On High Demand.
6: Mm-hmm. Wir reden halt über das Tourleben.
7: Genau, was man im Bus machen darf und was nicht.
6: Wir reden darüber, wie viel Personal die Madonna eigentlich wirklich mitbringt, wenn es so hinfährt. Über Halloween reden wir
7: Halloween. Auch wieder die Bussi Hotline. Mm-hmm. Wir hören eure Voice Notes. It's always active for you guys.
6: Genau.
7: Und we will find out, ob der Tom sich endlich mal wieder den Bart rasiert oder ja, nicht. Gut. Stay tuned for that.
6: Bussi.
7: Bussi.
6: Bla, bla.
7: Bist du schon eine Diva, bevor man überhaupt losfährt?
6: Ich bin überhaupt kein Diva. Ich glaube, ich bin ziemlich... Es gibt ein paar, wenn man so möchte, Diva-eske Sachen an mir.
7: Aber it's okay.
6: Aber die haben alle einen praktischen Hintergrund.
7: And on that note, welcome,
6: welcome!
7: Hello everybody!
6: Hallo, grüß euch.
7: Willkommen zurück, Episode 2.
6: Episode 2, Bussi bla bla.
7: Season 2.
6: High Season.
7: High Season.
6: It's the High Season.
7: It's the High Season. Ich freue mich, dass wir wieder da sind.
6: Ich freue mich, es ist immer noch, für sie immer noch aufregend. Es ist noch nicht Routine ja. geworden.
7: Nein.
6: Jetzt ist ja erst Episode 2.
7: Genau, Episode 2. Wir waren beide sehr busy. Mhm. Ich meine, Auftritte Luzi Wutzi.
6: Na, es geht ab wie noch was.
7: Das ist crazy.
6: Huch. Also momentan bin ich so, wenn ich mich mit irgendjemandem verabrede, so für Abendessen, es ist urpeinlich. Ich glaube, ich muss echt so, blatter dann weiter und dann ist es am nächsten Monatsende.
7: Ja.
6: Es ist halt einfach immer irgend, und dann hat man eine Beziehung auch noch.
7: Aha.
6: Für die möchte ich auch Zeit haben.
7: Ja.
6: Ich meine, aber ich will nicht jammern. Ich bin froh, dass es zugeht. Na wirklich, ich bin
7: ja,
6: froh.
7: Ja, das freut mich aber. Es ist aber, ja.
6: Bei dir geht's ja auch voll zu. Du bist ja eigentlich gerade, du machst eine kurze Tourpause.
7: Genau.
6: Jetset Life.
7: Gleich einen Zwischenstopp hier gemacht. Ja, Tour Life. I love it.
6: Ja,
7: Bus. It's so fun.
6: Bus und so.
7: Ja. Wir waren 2 Wochen mit dem Tourbus unterwegs. Den haben wir jetzt schweren Herzens abgegeben, weil mit dem Bus nach London und Helsinki ist einfach unmöglich.
6: Ja.
7: Und wenn du nach Wien zurück, geht nicht.
6: Ja.
7: But I loved the bus. Als wir die Koffer eingeladen haben, hat sich so angefühlt wie eine Schulexkursion.
6: Ja, das verstehe ich.
7: Wie ein Ausflug mit den KlassenkameradInnen. Das war so lustig.
6: Und dir geht's aber nicht so, dass du denkst, so nach 3 Tagen, jetzt hätte ich gerne wieder mal ein Hotelzimmer, wo ich gescheit duschen gehen kann und irgendwie...
7: Duschen, das war mein größter...
6: Weil das war meine größte... dann in der Venue.
7: Ja, aber wenn es halt in der Venue eine schiere Duschen hat, da muss ich ehrlich gestehen, die Schlamm und ich... Ich habe in Prag das Konzert gespürt, das war wie so eine... like a rundown Bude, aber dort sind halt so oft so Rockkonzerte und das ist halt ein Club, wo alle, also das ist noch so voll aktiv, so richtig kultig.
6: Ah, geil.
7: Die Duschen sind im Außenbereich, also man muss aus der Venue rausgehen und hinten den Hintereingang nehmen.
6: Aber
7: und
6: like dort, outdoor, no?
7: Nee, it's indoor.
6: Nein, okay.
7: Aber waren einfach so Holzpaletten.
6: Ja.
7: And I was like, wenn ich mir deinen Schiefer einziehe, dann habe ich Hepatitis A bis Z. I'm not gonna do this. Mm-hmm. I can't afford dying on my first tour.
6: No.
7: Dann haben wir uns im das nächste Hotel, was halt bei der Venue war halt ein 5-Sterne-Hotel. Dann haben wir halt uns dort ein Zimmer geholt, nur zum Duschen. Wir haben dem erklärt, so hi, we would like a shower room. Und er so, okay, but are you gonna stay the night? Wir so, no, we just needed to take a shower. Und er so, and then you're checking out tomorrow. Und ich so, yeah, you know what, I'll just take it for the one night, it's fine, you know. Yeah. Und dann habe ich dort geduscht. Das war mein Highlight.
6: Hast dann alle duschen lassen?
7: Ja, dann habe ich alle duschen lassen nach dem Konzert. Ich so, Leute, wir fahren erst um 2 los in der Früh. Falls irgendwer duschen möchte, weil ich nach dem Konzert auch wieder duschen, weil durchgeschwitzt.
6: Ja, und auch aufs Klo gehen.
7: Aufs Klo gehen. Bist du deppert.
6: Das geht ja im Bus, darfst du maximal 1 machen.
7: Ja.
6: Wenn Nummer 2 geht gar nicht.
7: Nein, geht gar nicht.
6: Und dass das, genau, das ist ja dann eben auf Tour auch mit Logistik. Und dann können ja auch viele nicht, ist das, Verdauung ist ja so eine Geschichte.
7: Es ist wirklich so ein Ding. It's anyway, thing.
6: Also but im Hotelzimmer hast du dann aufs Klo gegangen.
7: Genau, da war ich dann auch im Klo und dann habe ich noch gesagt, so Leute, kommt, wir gehen da alle duschen. Wir haben da jetzt ein Zimmer.
6: Ja.
7: Wenn jemand duschen möchte oder baden möchte, please feel free, geht's aufs Klo. Ist nur 10 Minuten zu Fuß weg von der Venue.
6: Ja.
7: Ist fein. Dann waren alle duschen und alle im Klo, alles Mögliche. Und dann sind wir wirklich so ultra fresh im Bus gesessen.
6: Das war nett.
7: Und haben dann Spiele gespielt.
6: Das ist schon, genau, das ist, es gibt natürlich alles. So ein Tour-Life, so ein Bus-Life ist schon lustig, fand ich auch lustig.
7: Aber?
6: Du magst es ja nicht, wenn du da bist.
7: Nein, ich brauch immer Leute um mich herum. Manchmal brauche ich halt meine Einsamkeit, aber wenn ich jetzt, keine Ahnung, 2 Stunden vor dem Konzert nach dem Soundcheck will ich mal kurz schlafen. Da will ich alleine sein, da will ich meine Ruhe haben. Aber sonst brauche ich immer, ich brauche Leute um mich herum. Ich drehe durch, wenn ich alleine bin.
6: Ja.
7: Ich kann das nicht.
6: Es gibt ja in diesen Tourbussen gibt's ja einen Star Room, heißt ja. Ja. Und das ist eben, genau. Also wie der Name schon sagt, ist halt da meistens die Person, die halt singt oder also Front Woman, Man Person. Und schau, ich wünsche mir, für wenn es nach mir geht, haben alle einen Star Room.
7: Ja.
6: Aber ich halt auch.
7: Ja.
6: Und ich finde das schon auch cute so.
7: Ja.
6: Ich finde das Zusammengehörigkeitsgefühl, ja. I get it, aber ich merke, I need my me time. I need to recharge, to reconsider, to gather my thoughts.
7: Yeah, of course, you need that.
6: Und das habe ich aber nicht immer gehabt. Ich war zweimal mit einem Tourbus unterwegs. Einmal hatte ich dieses Zimmer, aber das war also nur so ein kurzer Trip. Und dann bei der längeren Tour halt nicht. Und jetzt so im Nachhinein wurde mir bewusst, dass ich mit den Dingen, wo ich dachte, das mögen doch alle universell, vielleicht ein bisschen übergriffig war.
7: Okay.
6: Also ich hatte einen Raumspray.
7: Okay. Ja, I know what you mean. Ja, ja.
6: Und ich habe da halt für frische Luft gesorgt. Meines Erachtens.
7: Ja.
6: Es war halt dann zu viel, wenn du das jeden Tag machst und wenn es nicht so gelüftet wird. Also,
7: kriegen die Leute Kopfschmerzen.
6: It's a little much.
7: Ja, I understand.
6: Also das ist vielleicht so, jetzt in Hindsight weiß ich, das mache ich nicht mehr.
7: Aber manchmal entstehen halt so Gerüche, wo man sich denkt so, ja gut, da brauche ich dann einen Raumspray.
6: Man kommt sich sehr nahe.
7: Ja. Ja,
6: du, und man ist ja selbst nicht davon ausgeschlossen.
7: Eh nicht.
6: I'm a gassy bitch.
7: Me too. Es war einmal so, also ich hatte kein Star Room hinten. Ich habe in so einem Bett geschlafen, also in so einer Koje geschlafen.
6: Na bitte, so ganz kurz. So du hattest einen Star Room, du hast dich dazu entschlossen, den nicht zu nutzen.
7: It was not the Star Room anymore. It became the lounge area.
6: Da sieht man auch den Unterschied, wie gute Menschen wir sind.
7: Auch wenn das so ein Star Room so richtig so nur für eine Person gedacht ist, würde ich trotzdem einfach so
6: aufmachen,
7: damit alle drinnen sitzen. Ja. Aber anyways, it was not a star room. I had my Koje. Und da sind Vorhänge. Dann ist ultra finster. And I loved it. Erste Nacht. Ich weiß natürlich halt nicht, you know, ich liege da einfach so Klimaanlage auf eiskalt gestellt, weil ich liebe es eiskalt.
6: Das ist der Wahnsinn.
7: Im Bus war es wirklich wie, als würde man in der Eiskiste schlafen. Es war wirklich so kalt, aber ich lieb's halt, ich brauche die Kälte. Wurscht, ich sitze da, ich liege dann, ich schlafe und irgendwann drehe ich mich halt so links auf die Seite und mein Arsch ist Richtung Vorhänge, da wo es in den Gang geht. And then I remembered, I woke myself up, weil ich so fett furzen musste und dann habe ich halt gefurzt. Und dann habe ich gecheckt, dass mein Arsch aus dem Vorhang draußen war. Das heißt, ich habe in den Gang reingefurzt. Aber zum Glück war es so um 4 in der Früh. Das heißt, es hat eh keiner gemerkt.
6: Glaubst du?
7: I think that's what I thought to myself. Okay. Aber ja. Aber ich war immer der Letzte, der wach war im Bus. Weil I wanted party. Ich wollte halt, dass wir irgendwas machen.
6: Ach so, meinst du, ja.
7: Ich wollte halt immer so, you know, aber ich verstehe, man ist halt müde nach dem Auftritt. Aber ich habe immer so viel Adrenalin nach dem Auftritt. Und ich wollte unbedingt, dass wir alle gemeinsam noch was machen.
6: Du bist so süß. Aber Gott. Und dann hast du also, hey Leute.
7: Ja, ich war dann immer so, it's time to party. Woo! Jeden Abend. Aber es wollte halt keiner Party machen. Wir haben dann halt, keine Ahnung, Mario Kart gespielt und die Jungs haben dann FIFA gespielt. Aber ja, um 2 wollten dann alle schlafen gehen. Und ich dachte mir so, ja komm Leute.
6: Du bist so lustig.
7: Ist nicht euer Ernst, oder? Es ist erst 2. Wir müssen erst, also Load-In in der Venue ist erst ab 13 Uhr. Das heißt, wir haben nur 13 Stunden.
6: Oh, wow.
7: 11 Stunden, bis wir rein dürfen.
6: Du bist gefährlich. Du bist gefährlich auf Tour. Das merke ich schon.
7: It was fun. Mhm. It was fun.
6: Aber habt ihr auch ab und zu mal ein Gläschen getrunken im Tourbus?
7: Ja. Mhm. So zum Anstoßen. Hey, Tourstart, anstoßen. Oder wow, super Konzert. Jeder hat abgeliefert. Cheers. Mhm. Und dann halt so die Schlürmer.
6: Guten Morgen. Cheers.
7: Ja, na, in der Früh nicht. Ich bin auch dann immer dementsprechend der Letzte, der aufgestanden ist. Ich bin immer um 11 aufgestanden und dann sind die Leute, die haben gewartet und dann bin ich aus meinem Bett rausgekrabbelt, so halb tot. Und die so, hey, wir würden jetzt in die Stadt Kaffee trinken gehen, magst du mitkommen? Mhm. Ja, gib's mir eine Sekunde. Habe ich umgezogen, sind wir rausgegangen. Aber jedes Mal am Abend, die Schlärm, die tut mir voll leid, because I feel like she was being used. Weil ich habe die Schlimm dann immer dazu genötigt, dass sie auch lang aufbleibt. Aber das Problem ist, die schläft halt nicht lang. Das heißt, die hat mir...
6: Die ist total fertig.
7: Die war echt fertig mit den Nerven. Aber es hat ihr auch Spaß gemacht. Und dann kam halt Roman und Finky und dann war so,
6: die kann ja
7: komm, eine gute Nacht, Birchi geht immer.
6: Ja.
7: Und dann saß ich halt da so, woo, Party. Und die Kim so, ich muss jetzt schlafen. Mhm. Aber she still pushed through.
6: Yes. Das ist halt, das ist schon ein bisschen gefährlich. Also was heißt gefährlich? Aber bei so einem Tourlife, da entwickelt sich dann schon so eine Bubble.
7: Mhm.
6: Und die hat ja auch mit dem Rhythmus, irgendwie mit der Außenwelt nicht mehr wirklich was zu tun. Ich glaube, deswegen sind auch manchmal die Leute so nach der Tour fallen in so ein Loch.
7: Voll.
6: Weil da diese Social Routine auch total
7: weg ist. Ja, und die gleichen Leute dann weg sind. Mhm. Und dann ist man alleine und nicht mehr in so einem kleinen Bett irgendwie.
6: Aber gibt es auch nur Leute, die dann nach so einer Tour vielleicht einmal kurz einen Zug bräuchten.
7: Ja. Ja.
6: Also, ich merke schon, bei der ersten Tour, da war ich auch noch irgendwie ein bisschen Ding. Aber ich kann halt auch nicht singen, wenn ich jeden Abend besoffen bin. Weißt du, was ich meine? Mir geht das so.
7: Ja, verstehe ich.
6: Du bist da ein bisschen resoluter. Wobei, du trinkst ja auch nicht so viel.
7: Ja, also... Ja, ja, anyways. Nee, aber... Ich habe die ersten, weil wir hatten unser Routing halt so, dass wir 3 Shows back-to-back hatten, ein Off-Day, 2 Shows, ein Off-Day,
6: okay.
7: Nochmal 3
6: okay,
7: Tage.
6: That's fine. Ja.
7: Und da bei den 3 Tagen dachten wir schon, okay, nach der ersten Show ein bisschen runter vom Gas. Mhm. Zweite Show dachten wir schon, okay, jetzt kannst du richtig losgehen, morgen ist 3. Show, da wird voll Party sein. Mhm. Und nach der 3. Show war dann halt so, woo, Party, weil wir einen Off-Day hatten, da war es mir dann wurscht.
6: Ja.
7: Und... Ja, es hat einfach funktioniert. Vor allem wir als Truppe, wir kennen uns erst seit Anfang des Jahres, seit März. Und wir haben uns dazwischen dann halt auch nicht gesehen. Das heißt, wir kennen uns wirklich auf Dauer, so 2 Monate. Mhm. Und wir sind so zusammengewachsen. Jeder weiß, wie jeder tickt. Und das ist irgendwie, es funktioniert einfach.
6: Ach, so schön.
7: And I loved the bus so much.
6: Ja, das tut ja da total viel dann für die Gruppendynamik auf der Bühne.
7: Voll.
6: Oder
7: voll.
6: Das ist schon nochmal eine andere Energy.
7: Es ist dann irgendwie voll geil, wenn man dann am Abend so alles nochmal Revue passieren lassen kann und sich dann denkt, so, oh, da habe ich da eine schöne Phrasierung gemacht, vielleicht werde ich sie ein bisschen ausweiten oder hey, da hast du das und das gespielt, das war mega, mach das nochmal oder tob dich aus. Ich finde es geil, wie da immer so eine Entwicklung war von Show zu Show. Es ist jeder immer krasser und besser geworden.
6: Geil.
7: Und es war dann halt wie so ein Flow und ein Rhythmus. Es war... It was so fun.
6: Ma, jetzt habe ich auch wieder einen Guster.
7: So ja, bitte.
6: Wobei mir wäre es lieber, wenn man so immer in einem Hotel war.
7: Ja, verstehe ich aber auch, verstehe ich.
6: Ja, ich bin schon ein bisschen ein Kotz.
7: Ich bräuchte, ja, verstehe ich aber. Ich bräuchte dann einen Bus, wo man duschen und auch groß gehen kann. Then I'm fine.
6: Ja.
7: Then I'm fine. Aber wenn halt keine Dusche vorhanden ist und man nicht groß aufs Klo gehen kann, dann hast du mich verloren. Wobei bei dieser Tour, that was, it is the first tour, weißt du, man will rausfinden, wie man so tickt, was man alles so kann. And then, you know, you can plan the next tour. Aber so fand ich's echt geil.
6: Ja, es hat schon, es ist ein bisschen wie Campen auch.
7: Luxus-Camping eigentlich.
6: Ja, ja, voll. Glamping. Ja, für mich ist es Campen.
7: Für dich ist es Campen, für mich ist Glamping.
6: Ja, ich weiß nicht. Ich wäre immer so als Diva. Naja, vielleicht ist eh was Wahres.
7: Bist du als Diva abgestimmt?
6: Ich weiß es nicht. Ich glaube, dass die Menschen. Ich meine, und das stimmt halt auch. Ich mag schon, ich bin schon eine bequeme Person.
7: Mhm.
6: Und ich denke mir, ich habe mir ja mein. Das auch irgendwie. Das hat sich ja auch so. Also ich denke mir immer, Conchita Wurst würde es ja nicht geben ohne mich. Weißt du? Und auch die Brand nicht.
7: Fair.
6: Und natürlich habe ich ein Team und könnte es allein alles nicht machen. Aber wenn es halt irgendwie geht, dann suche ich mir schon aus, dass ich halt weiß, okay, da schlafe ich ja gut. Und dann bin ich auch well rested und fit und so. Ja. Und ich bin halt, ja, weiß ich nicht, bin ein bisschen. Eigentlich pflege leicht,
7: aber
6: wenn irgendwas nicht so ist, wie dann bin ich pflegebedürftig.
7: Schlimm. Ja, also die Crew fährt im Sprinter und du jettest dann rum.
6: Nein, die müssen nicht im Sprinter fahren. Die können alle einen Starroom haben. Aber ich halt auch.
7: Ja, aber das verstehe ich.
6: Weißt du?
7: I love that.
6: Überlegt. Ich glaube, ich habe, also sie hat mehr Diva-Traits, muss ich sagen.
7: Ja.
6: Das Einzige, was ich nicht tue, ist, wenn ich in Drag bin und ich steige in ein Auto ein, ich rutsche nicht um mich.
7: Da muss
6: Please
7: jeder
6: go around the car. Naja, weil ich heute in einem Korsett bin.
7: Ja, eh.
6: Mein Ding zwischen
7: Heels, und wenn dann deine Fetzen irgendwo hängen bleibt, dann ist zerrissen. Verstehe ich.
6: Aber da wurde ich mir ziemlich ausgelacht. Frau Wurst rutscht nicht um. Ich sage, na.
7: I love that.
6: Naja.
7: I love that.
6: Aber das war's dann auch schon. Was steht denn auf deinem Rider?
7: Auf meinem Rider,

0: Den Ingwer-Shots, weil die trinke ich auch gefühlt alle aus und jeder trinkt auch Ingwer-Shots.
1: Ja.
0: Und deswegen sind die halt immer am schnellsten aus. Mhm. Ich brauche aber immer Mandarinen. Also okay, die kleinen. I love them. Aha. I have an obsession with them. Im Winter kann ich so zwei ganze Tragerl aufessen an einem Tag in one sitting.
1: Ja.
0: I love them.
1: Du hast keine Morgenprobleme.
0: Na, kein. Ha. Naja, ich bin halt immer so aufgebläht, aber so schaue ich immer aus, deswegen ist es halb so wild. Honig, Ingwer und Zitrone müssen immer da sein.
1: Ja, ja, ja, voll.
0: Und irgendwas Fleischhaltiges.
1: Mhm.
0: I need meat. Mhm. I love meat. Aber zum Essen muss nicht immer sein, aber schon.
1: Was haben wir gerade vorher gegessen? Du hast mir jetzt angefixt.
0: Ich hab den Tom so angefixt, so Guys. Jedes Mal hole ich mir von hier, vom Supermarkt, eine Kümmelbratensemmel mit extra Chiliflocken.
1: Mhm.
0: Und da habe ich dem Tom gesagt so, you wanna try?
1: Yes.
0: Da hat er sich gleich eine genommen mit Krähen. Geil. And I think you enjoyed it.
1: I love it so much. Und vor allem hast du dann auch erklärt, dass es ja für die Stimme gut ist, weil es ist ölhaltig. Und dann denke ich mir...
0: Oder ich bilde es mir nur ein, I don't know.
1: Excuse of the century.
0: Yes, that's the biggest excuse of the century.
1: Kümmelbraten
0: und dann ein Zero-Getränk einschießen und dann haben wir
1: es. Ah ja, das ist auch super Logik natürlich.
0: Natürlich.
1: Einmal Zug und einmal nicht.
0: Also einmal richtig fettig und dann noch Kohlensäure.
1: Mhm.
0: Perfekte Kombi für, wenn man auf der Bühne steht.
1: Ja, das verdaut sich dann im Morgen nur mit zusätzlich.
0: Ja.
1: Das ist ja eigentlich auch helfend.
0: It's binding.
1: It's binding. Oh Gott.
0: Ja.
1: Okay, irgendwas Fleischhaltiges.
0: Was steht auf deinem Rider?
1: Wir haben ja den gleichen Soundmaster, den Roman.
0: Love Roman.
1: Und der hat uns ja inspiriert, dass man auf Tour jetzt wieder auf vegetarisch um. Also er ist ja vegan.
0: Ja, genau.
1: Und er hat uns zumindest inspiriert, dass wir auf Tour jetzt auf vegetarisch umsteigen, weil ja, why not, oder?
0: Ja.
1: Und ich denke mir auch, ich habe auf meinem Rider ist immer Gemüse und Dips und so und hin und her. Mhm. Schon ein Flaschensprudel.
0: Ja.
1: Das ist einfach nett.
0: It's fine, zum Anstoßen.
1: So zum Anstoßen. So ein Zylwasser. Und sowas. Und aber sonst, ich habe so keine Extravaganzen, glaube ich. Weil ich habe mir einmal gedacht, ich habe einmal angefangen, nur Rose Lemonade zu trinken.
0: Mm.
1: Urlecker. In Wahrheit braucht das aber auch keiner. Aber so, ich kenne das auch so von Leuten, die haben dann immer, Duftkerzen von
0: einer bestimmten Marke oder so.
1: Die ärgsten Joe Malone.
0: Ja.
1: Wo er Duftkerzen, weiß nicht, 60 Euro kostet.
0: Ja, mindestens.
1: Oder
0: ja.
1: So. Oder noch mehr.
0: Ja, ja.
1: Und dann denke ich mir, jetzt haben sie dann die Duftkerzen alle daheim stehen. Weißt?
0: Ja, aber was ich arg finde, ist, dass die Leute es dann stehen lassen. Das finde ich arg.
1: Also die Leute, die ich kenne, die lassen, die rahmen, da denke ich mir...
0: Ja, okay.
1: Die rahmen, das ist... Da entwickeln manche Leute dann auch so eine Gier. Wo ich mir denke, du könntest das aber wirklich leisten, dass du deine Jo Malone-Kerzen selber kaufst.
0: Ja, ey. Verstehe ich.
1: Das ist wild. Wobei, was ich aber verstehe, ist, dass wenn du auf Tour bist und du weißt irgendwie, dass es gut riecht oder so, und wenn du dir selber deine Duftkerzen mitnimmst, I totally get
0: that's
1: that.
0: That's fine.
1: Hast du auch sowas, was du immer mit hast?
0: Ja, was ich immer mit habe, ist mein Bodylotion. Weil das hat so einen bestimmten Duft, den ich brauche.
1: Ja,
0: so ein Comfort-Duft. It was unfortunately very expensive, aber...
1: Kann man noch was riecht?
0: Es riecht nach so Schwarztee mit Sandalholz und Bergamo und so.
1: Und das benutzt aber schon so lang, dass das für dich schon so ein I'm fine.
0: Genau.
1: Urschön.
0: Ja.
1: Ne, das verstehe ich schon.
0: Das brauche ich immer da, also brauche ich immer mit.
1: Mhm.
0: Und ja, das war's. Ich habe eine Zeit lang immer mein Kopfpolster von zu Hause mitgenommen, egal wo ich war. Aber jetzt dachte ich mir so, ich kann das nicht überall mitnehmen, weil es wird dann so durchseicht.
1: Ja.
0: And then I bring it home und dann all the germs are spread at home.
1: Was? Ja.
0: Also auch wenn ich es wechsle, ist es trotzdem... Ja, Stoff drinnen in dem Polster an sich und das wird dann irgendwann...
1: Vor allem ist der Benefit so groß, wenn du dein eigenes Kissen mit
0: hast? Ich habe eine Zeit lang immer gut geschlafen mit meinem Polster, aber jetzt, I'm used to it already, deswegen schlafe ich einfach so mit einem Hotelpolster, it's fine.
1: Also ich meine, ich habe so fade Sachen wie Rachen

0: Spray habe ich immer mit.
1: Ja,
0: solche Sachen.
1: Ja, die wichtigsten
0: Aber
1: Sachen.
0: Was habe ich? Ich weiß es nicht. Nein, sonst bin ich da eigentlich nicht so.
2: Ja, ich habe diesen Throat Coat Tee von Yogi immer dabei. Der ist mega.
0: Ah, dann check ich mal.
2: Den Halswärmer-Tee.
0: Jetzt kommt ja wieder die kalte Jahreszeit.
2: Jetzt kommt die, und ich habe eh ein paar Sackerl dabei. Ich kann dir was geben. Oh, ich habe es eh dabei.
0: Wobei jetzt...
2: Na, Club of Holz. Aber it's literally a lifesaver. Mit Honey.
0: Okay.
2: Und Ingwer pur essen. Love it.
0: Okay. Du, weil wir schon über die Rider geredet haben, wir haben ein Spiel, das heißt Rider Roulette.
2: Oh my God.
0: Should we play that?
2: Let's play.
0: Ich glaube, uns werden Rider vorgelesen und wir sagen, ob dies der Wahrheit entspricht. Und wenn es arg ist. Achso. Uns wird nichts vorgelesen. Es sind im Schwan. Okay, liebe Bussis, wir haben gerade eine Regieanweisung bekommen, wo ich gesagt habe, es wird uns was vorgelesen. Aber dann kam eine Handbewegung, die ausschaut wie ein Schwan. Also, genau. Und im Schwan, der Schwan ist auch wieder da.
2: Ja, I loved our porcelain Schwan.
0: Genau. She also needed a break.
2: Und da haben wir jetzt Ryder drin und wir müssen erraten, ob es real ist oder ob es echt ist, aber... irgendein Fakt drin nicht stimmt oder it's completely false. Müsst jetzt erraten, ob stimmt oder nicht.
0: Ja, genau. So, Lady Gaga wollte eine Schaufensterpuppe mit puffy pink Schamhaar.
2: Ich kann mir schon vorstellen, das ist true. Aber vielleicht ohne Schamhaare.
0: Ich weiß es nicht, was hätte man davon?
2: Keine Ahnung, kann sie ihre Outfits aufhängen.
0: Achso, du meinst, dass sie es anzieht?
2: Maybe.
0: Ich glaube, das ist eine Chance.
3: True, bei ihrer Monsterball-Tour. Außerdem wollte sie ihre Garderobe dekoriert mit White Leather Couches, Fresh Roses and Black Satin Drapes.
2: Oh my God.
0: Weißt du, also diese Interieurgeschichten, I kinda get it.
2: Aber bei ihrer Monsterball-Tour, that's crazy.
0: Wieso? War das die erste? Nein, die war ja gerade.
2: Ich glaube, das ist jetzt die Monster Ball Tour gewesen.
0: Schau, ich denke mal, dass so, wenn du so viel auf Tour bist und die sind ja wirklich ein halbes Jahr oder nur länger.
2: Ja.
0: Und jetzt haben wir ja schon ein bisschen geredet. Man sucht ja dann auch ein bisschen nach der Heimeligkeit und was man so braucht. Und da kann man schon vorstellen, dass die Einrichtung oder irgendwie, dass das eine Rolle spielt und ich denke mir, ja, ich würde mich auch freuen, wenn ich ein Bett hätte in der Garderobe, weil dann kann ich schlafen oder eine Couch oder hin und her.
2: Ja.
0: Dass es so spezifisch dann aus Satin sein muss und I couldn't care less.
2: Ja,
0: oder?
2: Verstehe ich, ja. So. Van Halen wollen eine Schüssel mit M&M's, aber ohne die braunen M&M's. Wenn die Schüssel nicht da ist, würde die Band nicht auftreten, aber die Venue muss trotzdem die Gage zahlen. Also ich habe irgendwo schon mal gelesen, dass irgendein Star nur die braunen M&M's haben wollte. This might be true, aber ich glaube nicht, dass sie nicht auftreten. Wobei, ich kann mir schon vorstellen, dass sie nicht auftreten würden.
0: Ja, also diese M&M-Geschichte, ich glaube, die kennen wir alle. Ich glaube, ein bisschen hat es damit zu tun, dass du dadurch checkst, wie genau die Leute deine Rider lesen.
2: Ja.
0: Weil manche überfliegen das ja oder lesen es gar nicht und hauen einfach ein
2: Standard-Buffet
0: hin, which I guess is also fine. Also das habe ich gehört, dass das die Leute deswegen machen. Aber ja, und was hast du dann davon, wenn du dann merkst in der Garderobe, okay, die haben es nur oberflächlich gelesen, bist dann angefressen, ja, offensichtlich. Ich weiß es nicht. Ich denke mal, in der Liga, wo man so ein Leben ist, ich will jetzt nicht sagen, alle sind automatisch glücklich, nur weil sie erfolgreich sind. Mhm. Aber ich finde, in der Liga dann ist es echt eine Entscheidung, wenn du dann wegen so einem Scheiß angefressen bist.
2: Ja, also ich glaube nicht, dass sie nicht auftreten würden, wenn es nicht da ist. Aber ich glaube, also ich kann mir schon vorstellen, dass sie sich aufregen, wenn dann die Schüssel nicht da ist.
0: Ja, ich glaube auch.
3: True. War aber ein Sicherheitstest. Die Klausel ging auf Pfusch einer Venue zurück, die Gewichtsvorgaben für das Equipment im Rider nicht gelesen haben. Daraufhin ist eine Decke eingestürzt mit einem Equipmentschaden im Wert von $80,000. Deshalb die Überprüfung mit den M&Ms, um zu sehen, ob die Venue den Rider auch wirklich gelesen hat.
2: Chat.
0: Mhm. Genau. Am ersten Blick, it sounds so petty. Aber das ist dann... Naja.
2: Naja, well.
0: Schon wieder die Lady Gaga. Lady Gaga will dass das ganze Personal ausschließlich im Cockney-Akzent spricht. Wenn das wahr ist, dann hat die einen Schuss nicht gehört.
2: I truly believe that this woman might be a bit crazy.
0: But for what?
2: I don't know. Ich kann mich erinnern, Rihanna wollte unbedingt Flamin' Hot Cheetos, aber 300 Schachteln davon gefüllt. Und sie hat sie halt nie gegessen. Sie hat immer nur eine Packung halb aufgemacht, halb aufgegessen und das war's.
0: I don't get it.
2: I think it might be true.
0: Ja, ja, ja, ich, ja, wahrscheinlich.
2: Aber ich hoffe nicht, weil, stell dir vor, weil dann habe ich was Neues auf meinem Rider, dann muss die schlürmen. anders reden.
3: True, für BBC Radio 1's Big Weekend wollte sie eine Garderobe voller Union Jack Wimpel, Pimps, Fish and Chips und frittierte Maßregel. Dazu sollte ihr Staff den ganzen Event über mit Cockney-Akzent reden. Welchen Dialekt würdet ihr verlangen? Ein Crew-Team, das nur wienerisch oder vorarlbergerisch spricht?
2: Maybe, I mean, wenn es ein Auftritt für die BBC war, dann glaube ich, war es halt nur so als Gag.
0: Ich wollte gerade sagen, genau. So,
2: just
0: so
2: for wie, one Auftritt.
0: Wie wenn wir jetzt sagen würden, so schlimm, jetzt damals so, als würdest du aus der Schweiz kommen.
2: Ja, oder irgendwie so. Oder can pretend you're an old French woman who is on her last bottle of red wine and she can't get another one because it's a Sunday night. Weißt du? Wenn es für eine Show ist, okay.
0: That's very accurate.
2: Ja, aber wenn's halt nur für eine Show ist, finde ich es okay. Aber wenn es für eine Tour ist, finde ich es dann schon ein bisschen crazy.
0: Sie hat den Purpose nicht. Also wenn es ein Scherz ist und halt durch die Überlieferung dann so aufgeblasen wird, okay. Ja, keine Ahnung.
2: Spannend. Kylie Minogue verlangt ein Crewmitglied, dessen einziger Job ist, vor der Show, you're gonna be great, darling, zu sagen. Könnte ich mir schon vorstellen.
0: Ich weiß nicht, ich habe die so bodenständig empfunden, immer.
2: Vielleicht macht das einfach ihr Management, weil I don't think, dass sie noch extra wen holt.
0: Ja, dass sie die bezahlen.
2: Aber dass irgendwer ihr sagt, you're gonna do great, so als Motivation, finde ich, ist possible.
0: Genau, ja, ja, voll. Ja, oder eben auch ein Running Joke, whatever. Ja. Okay, wir sagen, es ist wahr.
3: Auflösung, frei erfunden.
0: Okay, na gut. Okay.
2: Frei erfunden. aber dass irgendwer kommt und sagt so, you're gonna do great, sweetie, von Management, finde ich dann halt, also das ist voll valide. So als motivational.
0: Ja, ich glaube nicht, dass ich das wahrscheinlich im Vertrag einschreiben würde, aber...
2: Na, eh nicht, aber ich meine... Ja.
0: Ein Gast von Graham Norton verlangte einen 10. Garderobenraum.
2: Na gut.
0: Also, nein, hat schon gehabt und dann nur einen.
2: Also, ich glaube nicht, dass es nicht. Also.
0: Ich glaube, das stimmt.
2: Es ist sicher nicht unmöglich.
0: Nein, entschuldige, ich glaube, die Madonna kommt mit 30 Leuten.
2: Ja, die Loreen kam ja auch immer zum ESC mit 50 Leuten.
0: Eben, die brauchen ja Plätze. Also 100 pro, stimmt
2: ja,
0: das?
2: Ja, stimmt sicher.
3: True. Ein namenloser Gast in der Show von Graham Norton verlangte 9 Garderoben, bekam sie und am Nachmittag hieß es plötzlich, es sei ein Notfall. Man brauche eine 10. Auf Nachfrage wofür, antwortete das Management, der Star lade dort sein Handy auf.
2: Nein, nicht dein Ernst. Nein, nicht wirklich, oder?
0: Es ist wirklich eine Absurdität. In dieser Liga... Schnappt man da einfach über? Ich weiß es nicht.
2: Ich denke mir, für einen TV-Auftritt, wozu braucht man 9 Garderoben? Wozu braucht man 9 Garderoben als Einzelperson? In einem Raum, okay, vielleicht Herren-Make-up und im anderen Raum Kostüm, okay, vielleicht. Und im dritten Raum, wo man schlafen kann.
0: Ja.
2: Lass ich mir noch irgendwie einreden. Aber 9 Räume? Ich will nicht wissen, wer das war. Wahrscheinlich Mariah Carey. Speaking of, da kommt sie.
0: Nein, hör auf.
2: Mariah Carey wünscht sich für ein Event 20 weiße Kätzchen und 100 weiße Tauben und dass sie mit einem Rolls Royce auf einem pinken Teppich vorgefahren wird, wo sie dann mit Winken die Lichter einschalten kann. Also, es gibt eine Story. Mariah Carey hat mal unbedingt... 20 Kätzchen haben wollten. Sie wollte 20 Kätzchen haben, aber sie müssen alle sediert sein und Hunde, damit sie sich nicht bewegen. für ein Fotoshoot. Und dann wollte sie nicht getragen werden und hat gesagt, I don't do stairs. Also ist das sicher eine Möglichkeit?
0: Ja, ich glaube auch, dass es partially true ist.
2: Also nicht alles, aber...
0: Also was sie auf jeden Fall gemacht hat, ist, dass sie Räume ausmalen hat lassen, bevor sie reingeht.
2: Das finde ich crazy.
0: Weil es halt irgendwie nicht zum Look passte.
2: Das mit den Katzen kann ich mir gut vorstellen. 100 Tauben weiß ich nicht. Rolls Royce kann ich mir auf jeden Fall vorstellen. Mhm. Und das mit winken Lichter angehen, ja gut.
0: Ich glaube ja, parts of it are true.
2: It's partially true.
3: True, aber kompliziert. 2009 wollte sie beim Einschalten der Weihnachtsbeleuchtung im Londoner Westfield Center von Kätzchen und Tauben umgeben sein. Die Tauben wurden laut einer Quelle tatsächlich organisiert, die Kätzchen scheiterten am Gesundheitsschutz. Zusätzlich wünschte sie sich eine Anfahrt im Rolls-Royce über einen pinken Teppich. Jahre später nannte Carrie die Katzengeschichte eine glatte Lüge, sie sei keine Katzenfrau. Auf die Frage, ob sie nur in französischem Mineralwasser bade, antwortete sie, nein, sie bade in Milch.
2: Boah, das ist so.
0: Aber da denke ich mir, das mit der Milch, glaube ich ihr das dann oder ist das einfach ein super Schmäh?
2: Das kaufe ich ihr ab, weil in einem Musikvideo hat sie, glaube ich, auch in Milch gebadet. Hast du nicht auch in Milch gebadet für dein Musikvideo?
0: Nein.
2: Wo die Rose-Petals da runtergefallen sind, wo du in der Badewanne lagst?
0: Da sind die Rose-Petals runtergefallen. War das in Milch? War das Milchwasser?
2: Das hat milchig ausgesehen auf jeden Fall.
0: Vielleicht lag es an mir. aber na, ich habe einmal, weil ich wollte natürlich Kleopatra sein, ich habe einmal als Kind in Milch gebadet, aber nicht in Milch, sondern ich habe ein Stamperl Milch Badewanne geleert. That was it. Und dann habe ich am nächsten Tag einen Fuß gebrochen und dann habe ich geglaubt, das war deswegen.
2: Oh mein Gott.
0: Weil mein Karma und so, weil das
2: mache ich ja nicht. Aber hast du nicht in dem Video?
0: Ja, jetzt, wo du das sagst. Aber das war sicher kein Milch, wenn, dann war das eingefärbt.
2: Aber es hat milchig ausgesehen auf jeden Fall.
0: Muss man das anschauen. Makes sense. Actually gut. Na, da, weil die Managerin sagt, nein.
2: Okay.
0: Aber du hast recht, ich habe auch sowas. Da war nicht einmal Wasser drin.
2: Also dann wurde das vielleicht rein editiert.
0: Da war nicht einmal Wasser drin, es war einfach nur voll mit Rose Petals.
2: Ah,
0: so war es.
2: Ach so, ich dachte, das war eine Badewanne mit Milch und die Rose Petals. Okay.
0: Ach, das wäre schon wieder irgendwie, also problematic, yes, iconic also.
2: Ja, okay. Controversial yet brave. Yet brave. sie sind wieder dran.
0: Cher wollte 2019 einen eigenen Raum nur für ihre Perückensammlung.
2: Sicher.
0: Ja, aber da ist halt auch die Person drinnen gewesen, die ihr die Haare gemacht hat oder aufgesetzt hat.
2: Ja, eh.
0: Also of course, yes.
3: True, bei einem Event in der O2 Arena.
0: Krass. Ja, aber das war wahrscheinlich auch ein Konzert und da kann man sich mal vorstellen, wie viel oft die auch ihr Kostüm wechselt.
2: Ja, sie auch die Perücke wechselt. I mean, obviously... Heute kommt sie mit schwarzen Haaren raus, morgen mit dem weißen Haar und am Tag drauf mit den orangenen. Also, of course, she needs a room full for her wigs.
0: Ja, aber halt auch mit dem Zusatz, nicht, dass ständig nur die Perückenköpfe sind, sondern...
2: Aber glaubst du, sie transportiert oder lässt ihre Perücken einfach so in einem Koffer transportieren oder mit einem Jet auf so Köpfen?
0: Ich glaube, die sind sicher auf Köpfen, weil es gibt ja diese Wig... Kästen, wo da ist ein Kopf drin.
2: Ja.
0: Und dann.
2: Aber sagen wir mal, sie hat 20 Wigs dabei.
0: Mhm.
2: 20 Schachteln. Glaubst du, fliegt sie privat?
0: Na, sie fliegt schon privat. Der Pepe wird wahrscheinlich, weiß nicht, am Frachter liegen.
2: Okay. Interesting. Harry Styles will eine Duftmaschine, die die Garderobe nach frisch gemähtem Rasen riechen lässt. Wobei frisch gemähter Rasen was, ist schon lecker.
0: Wenn ich, wieder, Harald, wenn du die Duftmaschine immer mit hast, kannst du das einstecken bei mir. Es ist überhaupt kein Problem.
2: Ja, ne, sicher.
0: Nur ich weiß jetzt nicht, ob ich da extra nicht kaufe.
2: Verstehe ich. Aber wow, frisch gemähte Wiesen.
0: Super Duft.
2: Super Duft. Aber ob ich das auf Dauer riechen möchte?
0: Eben, ich finde, you have to switch it up.
2: Also Duftmaschine kann ich mir vorstellen, aber ich glaube nicht, dass es nach frisch gemähten Rasen riecht. Kann ich mir nicht vorstellen.
0: Aber irgend sowas in die Richtung.
2: Ja.
3: Auflösung.
2: Oh.
3: Frei erfunden.
2: Au. Oh.
0: Hm. Hätte mir jetzt zutraut.
2: Ja, weil so ein Aroma-Ding kann ich mir schon vorstellen.
0: Du, ich nehme mir jetzt wieder ein Kerzel mit. Das ist einfach auch nett. Ja. Hast du ein bisschen ein Kerzel? Das holt dich gleich runter.
2: Na sicher.
0: Wer bei Adele eine Freikarte will, muss zahlen.
2: Nee.
0: Ich glaube auch nicht.
2: Vor allem, es heißt ja auch schon Freikarte. Like, what are you talking about?
0: Du meinst, dass sie zu ihren Freundinnen und Freunden sagt, du zahlst.
2: Die gibst du für einen 20. Du, ein Fuffi ist schon drin, oder?
0: Ja. Gib mir es gleich direkt, drehen wir nicht mehr drüber.
2: Speaking of, da habe ich meine alte Englischlehrerin aus Dubai, sie hat mich bei meinem Konzert überrascht. Sie ist zur Show gekommen, hat sich Karten gekauft. Und ich so, Jenny, Herz, warum sagst du nicht, dass du kommst? Ich hätte dich auf die Gästeliste schreiben können. Sie so, nee, ist doch egal, natürlich, ich will dich sehen, ich kaufe eine Karte. Wie alle deine Fans. Und ich so, Jenny, please, I want to invite you. Sie ist der Grund, weshalb ich mich so angestrengt habe in der Schule. Sie hat immer an mich geglaubt. Deswegen, I wanted to give it back to her irgendwie. Und dann kommt sie und dann sage ich ihr, hey Jenny, nächstes Mal schreibe ich dich auf die Gästeliste. Sie so, nee, ich kaufe eine Karte. Ich so, nee, ich schreibe dich auf die Gästeliste, kannst mir dann den 50er in die Hand drücken. Ja, und sie so sicher nicht, dann komme ich erst recht nicht zur Show.
0: Na sicher.
2: Also, was ist die Auflösung?
0: Nein, natürlich nicht. Die lost ihre Freunde Scheine.
2: Sicher.
3: True, aber wer ein Gratisticket bekommt, egal ob von ihr, vom Veranstalter oder von der Venue, muss eine Barspende an SANS leisten. Die Organisation finanziert Forschung zur Säuglingssterblichkeit und unterstützt Familien, die ein Baby verloren haben.
2: Okay.
3: Ausnahmen gibt es keine. Das Minimum liegt bei $20.
2: Okay. Da war schon richtig.
0: Ja, das ist ja fantastisch.
2: Das, okay, it's for a good cause. Also quasi die Freikarte muss man zäunen im Sinne von, du gibst deine Spende ab. Das finde ich aber gut.
0: Ja, das ist doch super.
2: Das finde ich gut. That's important. Using her platform for a good cause, finde ich gut.
0: We are also using our platform for a good cause. Weil wenn nämlich unsere Buses bei uns anrufen,
2: ja,
0: und sie Fragen haben oder nur was erzählen wollen, dann...
2: It's a toll free number.
0: Treffen sie immer auf offene Ohren.
2: Free call.
0: It's a free call. Und wir haben auch heute wieder...
2: Oh mein Gott, hör auf.
1: Hey.
2: Klingel an.
1: Weil ein Bussi helfen kann. Das ist die Bussi-Hotline.
0: Hey. Die erste Frage.
4: Hallo Bussi. Also mein Hot-Take für euren Podcast ist, dass Sprachnachrichten nie kürzer als 5 Minuten sein können. Weil das ist mein persönliches Audio-Tagebuch. Und ich renne damit durch die Stadt und rede den ganzen Tag. Und ja... Für euch reiße ich mich zusammen. Voll cool, dass ihr jetzt eine Hotline habt. Und ich wollte wissen, ob ihr Sprachnachrichten immer in doppelter Geschwindigkeit abspielt oder nicht.
2: Also wenn ich schon so eine Sprachnummer bekomme, wo die U-Bahn im Hintergrund losfährt und dann einfach so Windstöße vom Reden kommt, dann bin ich so abgelenkt, ich kann mich nicht konzentrieren, ich habe nichts mal mitbekommen.
0: Mhm.
2: Aber 5 Minuten?
0: No way.
2: Ich ruf mich einfach an.
0: Major Eye Roll, wenn ich sehe, das ist ein Minuten lang.
2: Ja, wenn so. Bei 36, das ist mein Sweet Spot. Also ab 40 denke ich mir so, okay, aber eine Minute ist schon zu viel. Da spiele ich alles immer bei mal zwei ab.
0: Okay, aber jetzt, wo ich sag, ich habe gerade jetzt wieder, vielleicht bin ich bei 1,40. Ich bin. That's not, you know. Do as I say, not as I do.
2: Ja, checke. Also manchmal finde ich es in Ordnung, wenn eine Sprachmemo 1,40 ist, weil sie irgendwas erklären möchten, dann höre ich es auf mal 2. Aber wenn es länger als das ist, dann ruf mich einfach an und erzähl es mir, weil I don't have the patience. Und vor allem, wenn manche Leute so schnell reden, kann man nicht auf mal 2 hören.
0: Ja, das geht nicht.
2: Weil dann versteht man gar nichts und da drehe ich erst recht durch.
0: Let's say 2 Minuten ist die Grenze.
2: Schmerzensgrenze, ja.
0: Schmerzensgrenze. Und ich muss schon auch sagen, ich bin ein bisschen selektiv. Es gibt Personen, bei denen freue ich mich, wenn es eine lange Sprachnachricht ist.
2: Ja, ja, voll. Aber so im Generellen, I don't think it has to be that long. Next.
0: Die heißt KKHD.
5: Okay, controversial yet brave. Ich finde, KKHD ist das Grausigste auf der ganzen Welt. Ich meine, das Wort ist geil. KKHD, Props dafür. Aber diese Wurst, man, ganz ehrlich, einfach so ein totes Schwein in seinem eigenen Darm einquickelt und dann noch sowas, das ausschaut wie Eiter. Ich meine, geht's noch? Also, meine Frage, wann kommt KKHD Vegetarian Version? I would appreciate.
2: So this person is vegan.
0: Fair.
2: Fair point, fair. Though. Fair point, though.
0: I get it, genau. Vegan, Vegetarian, yes. We know.
2: Die gibt's ja eh.
0: We are part of the problem, we know.
2: But there are vegan options. KKHDs.
0: Stimmt.
2: Man kann die ja schon kaufen, längst. Genauso wie Käsleber, Käse, aber vegan.
0: Vegan.
2: Das gibt's auch.
0: Hast du das schon mal gekostet?
2: Nein, ich habe nur die vegane Leberkäse gegessen.
0: Und die vegane Extrawurst ist urgeil.
2: Lecker. Lecker. Oder vegane Schnitzel, vegane Chicken Nuggets.
0: Ah, okay.
2: Die Vegan Nuggets. Lecker.
0: Ja, ist geil.
2: Ja.
0: Stimmt, na, die habe ich auch schon gegessen. Ja, voll gut.
2: Also
0: ein veganer Burger ist auch geil.
2: Ja.
0: Ja, es gibt schon gute Alternativen.
2: Es gibt gute Alternativen. But I just love a good KKHD. Eitrige geht immer.
0: Es ist halt einfach.
2: Vor allem, it depends on my mood. Weißt du, wenn ich jetzt irgendwo fort war, I need a snack afterwards und da habe ich Bock auf so richtig heiße, eitrige Wurst.
0: Controversial yet brave.
2: Oh Gott.
0: Also ich finde, das nach dem Furtgehen ist absolut nachvollziehbar.
2: Ja.
0: Aber manchmal, wenn ich so in der Stadt bin und es ist 13 Uhr,
2: hat man auch Guster.
0: Hat man auch mal einen Guster.
2: Wenn man nichts gefrühstückt hat vor allem.
0: Und dann habe ich mir schon auch manchmal ein KKHD reingeschoben.
2: Na sicher. Verstehe ich aber.
0: Ist nicht so arg. Ich setze es ein bisschen gleich mit untertags KKHD essen, genau wie in der Früh aufstehen und den Fernseher auftragen.
2: Ja, well.
0: Weißt du, was ich meine?
2: Ja, I get what you mean, ja. Yeah.
0: Es ist so, it feels wrong.
2: Kinda, ja, kinda. Wobei, I'm used to it mit Fernseher an in der Früh.
0: Wirklich?
2: Weil als ich immer zum Frühstück runterkam, lief der Fernseher, weil meine Familie immer die Nachrichten schauen um 9.
0: Boah, in der Früh schon.
2: Punkt 9 Zip, Nachrichten Wahnsinn. Schauen. Und dann wird auf CNN umgeschalten und da schaue ich dann halt auch immer mit und dann läuft halt der Fernseher.
0: Ja, da ist wahrscheinlich echt jeder Haushalt different.
2: I guess.
0: Ja, ich war echt so sozialisiert, das gibt's erst am Nachmittag.
2: Aber magst du denn KKHD, also einfach ein kleiner, aufgeschnitten oder schon als Hotdog?
0: It really depends.
2: Depends on the mood, ob man messy essen kann oder nicht. Mm-hmm.
0: Im Hotdog schaue ich immer aus wie das Wort voller Selbst.
2: Stimmt, du bist ja auch mit Bart.
0: Ich bin ja mit Bart, ja. Aber ich finde aufgeschnitten und mit einem Schwarzbrot schon auch geil.
2: Und mit Senf und Creme?
0: Ja, das Ding ist, dass ich nehme immer irgendwie eine Soße dazu, aber eigentlich brauche ich keine.
2: Voll.
0: Eigentlich ist das the pure taste the best.
2: Aber KKHD
0: so
2: Hotdog.
0: Das geht immer.
2: Next.
0: Langschläfer, Kurzschläfer.
6: Hallo Tom, hallo JJ. Voll cool, dass es jetzt die Bussi-Hotline gibt bei Bussi Blabla. Ich feiere das voll. Ich hätte eine Frage an euch. Und zwar habe ich ein kleines Problem oder ein, ja. Es ist so, dass ich bin voll die Nachteule und stehe gerne spät auf und schlaf lang. Mhm. Und mein Freund, der ist eher so der Frühaufsteher. Und es gibt in der Früh meistens irgendwie Streit, kann man so sagen. Also wir diskutieren recht viel, weil ich natürlich schlafen will, aber er aufsteht und Lärm macht. Da wollte ich fragen, ob ihr vielleicht irgendeinen Tipp habt, wie man das hinkriegen könnte oder wie das bei euch so ist. Dankeschön, Bussi, bla bla.
2: Oh, süß.
0: Getrennte Schlafzimmer.
2: Gleich rausgeschossen. Ich finde, you should be respectful. Weil wenn ich bin auch eine Nachteule. Mhm. Und wenn ich dann halt dann ins Bett gehe und da schläft schon jemand, dann schaue ich drauf, dass ich nicht laut bin.
0: Ja, genau.
2: Aber in der Früh ist das angeblich jedem wurscht. Also die Leute, die halt FrühaufsteherInnen sind, die machen trotzdem ihren Lärm, weil ich muss ja was erledigen. Ja, am Abend muss ich auch was erledigen.
0: Aber kennst du das nicht auch, dass ich finde es ja manchmal noch schlimmer, wenn sich Leute zusammenreißen und extra leise gehen und extra die Schublade leise. Das stresst mich noch mehr.
2: Du kannst ja normal gehen und so, aber nicht trampeln.
0: Ja, voll.
2: Und was mich am meisten stört, ist, wenn du dann schläfst und dann bevor irgendwer losgeht, guten Morgen, ich wünsche einen schönen Tag. Ich denke mir so, boah, lass mich schlafen,
0: ja, das
2: blöde Kuh.
0: Nicht. Nein,
2: schreib mir einfach.
0: Ja, ich finde...
2: Du, ich bin schon los, Bussi.
0: Ja, Ja. Ich finde auch. Ich weiß nicht, bei uns, wir haben einen ziemlich ähnlichen Schlafrhythmus, würde ich sagen. Also in der Früh, manchmal muss halt jemand früher raus oder so. Aber ja, ich bin auch sehr bedacht darauf, nicht zu laut zu sein. Mhm. You'll figure it out. Das ist unsere Ansage auf alle Probleme.
2: Sonst kannst du dir irgendwo eine Einzimmerwohnung holen, das passt schon.
0: Ja, dann mal auf der Couch, weiß ich nicht.
2: Sie soll auf der Couch schlafen, oder was?
0: Na, wenn das eine gemütliche Couch ist.
2: Dann soll er lieber auf der Couch schlafen, wenn er früh raus muss.
0: Ja, je nachdem, wie die Wohnung aufteilt. Ich weiß es nicht.
2: Okay. Oder nächstes Mal steh eine Viertelstunde vor ihm auf und sei du mal laut. To give him his own taste of his own medicine.
0: Self-work. Ja, ich finde so passive Aggressivität in einer Beziehung ist sowieso immer schwierig.
2: Ja, man kann sich gegenseitig ein bisschen ragebaiten. Oder? Das gehört dazu.
0: So machst einfach aus Prinzip einfach ein
2: bisschen. Ja, aus Prinzip. Ja, warum? Warum beschwerst du dich jetzt? Du bist genauso laut jeden Morgen.
0: Ja.
2: That also sets the tone.
0: Übrigens, liebe Bussis, sitze ich auf einem Fellstück, also so Plastikfell, und wir still debating, ob dieser Fellfetzen irgendwann einmal unseren roten Vorhang ersetzt. Also alles komplett aus dem Stoff.
2: And by we are debating, it's Thomas debating.
0: I'm pushing for it.
2: You're pushing it for your side, for your half.
0: Machen wir das wirklich? Machen wir einen Splitscreen?
2: Lass uns Splitscreen machen.
0: Ja? Na, wir schauen. Wir haben ja eine ganze
2: Sollen
0: Season
2: wir
0: Zeit.
2: Unseren Perserteppich auch in die Hälfte schneiden und dann kriegt jeder seine eigene Hälfte?
0: Naja, ich finde, ich meine, wenn wir jetzt sagen, wir teilen wirklich auf, dann da überlegen wir schon noch was.
2: Es gibt ja Leute, die halt Podcasts haben, wo die eine Seite weiß und die andere schwarz ist oder pink.
0: Ja, der Trixie und Katja.
2: Genau.
0: Ja.
2: Genau.
0: Und ich finde, das ist eine gute Idee, kann man auch machen. Na, schauen wir. Wir haben die ganze zweite Staffel Zeit to figure
2: it
0: out.
2: Ja, we can figure it out. Und dann für Staffel 3 wissen wir dann Bescheid.
0: Hoffentlich haben wir Staffel 3 und dann kommen wir mit einem Nein-Set.
2: Und dann wissen wir Bescheid.
0: So. Okay. Haben wir das auch besprochen.
2: Well, it was a thrill.
0: That was something to think about.
2: That was something to think about for
0: Jetzt
2: sure.
0: Jetzt habe ich das nämlich gehört, wo du das her hast. Wo, oder nein, du hast es gar nicht daher. Ich habe das irgendwo gehört jetzt. Well, that's something to think about. Und ich dachte mir, da kommt das her. Ja, darf ich nur kurz eine shameless Self-Promotion machen?
2: No, einfach sweetie. Ich wollte dich eben fragen.
0: Einfach auf Org?
2: Ja, ich wollte dich eigentlich eh fragen.
0: Magst du Halloween, ist aber die Frage.
2: Ich liebe Halloween. Ich auch. Und ich wollte fragen, was du machst an Halloween. Because it's time.
0: Well, it's time.
2: To party.
0: Am 31. Oktober spiele ich ein Halloween-Konzert mit meiner Band im Wo? Globe, Vienna Capital City.
2: Globe, bei St. Marx.
0: Genau. Und ich würde mich urgefreuen, wenn alle im Kostüm kommen. Müssen nicht, aber wäre geil. Weil wir machen auch einen Kostüm-Wettbewerb.
2: Nein, hör auf.
0: Ja, man kann auch was gewinnen.
2: Oh mein Gott, du musst mir ein Kostüm ausdenken.
0: Geh, du hast keine Zeit zum Kommen. Aber das Ding ist,
2: I'll try.
0: Aber Halloween geht auch in die Verlängerung. Weil dieses Jahr ist am 4. November auch noch Halloween. Nämlich in Graz im Orpheum. Das spiel
2: oh, geil.
0: Auch nochmal. Und
2: oh,
0: da gibt es auch eine Kostümprämierung. Also wenn wer Bock hat, bitte kommt. Und gern in einem Wahnsinnsfetzen.
2: Darf ich als Conchita Wurst kommen?
0: Das wäre das Lustigste. Die Leute haben eh schon geglaubt letztes Jahr, dass du Conchita Wurst bist.
2: Ja, voll. Und
0: Harald Glückler.
2: Aber ich war Harald Glückler. Voll. Ich habe so Leute, die Hairline, it's das not Conchita Wurst.
0: So lustig. Ich muss mir überlegen, weil ich ziehe die Band an.
2: Okay, also du entscheidest, was sie anziehen?
0: Naja, ich entscheide. Ich glaube, dass sie ganz happy sind, wenn sie einen Vorschlag kriegen.
2: Okay. Also was gehst du? Oder darfst du
0: das noch nicht verraten? Ich muss jetzt so, weil wir gerade über dein Kostüm gesprochen haben, haben wir gedacht, ich könnte eigentlich ein bisschen mehr Humor machen. Weil ich bin schon wieder so, aha, let's do like, was der, da, ich will es jetzt nicht sagen, weil vielleicht mache ich es ja dann. Aber, weißt du, was ich meine?
2: Something more...
0: Sind wir morgen in der Fun-Side?
2: In der Fun-Side, finde ich aber gut.
0: Aber ich bin halt auch nicht so in der Pop-Culture-Game wie du.
2: Ja.
0: Nee, lass mal was einfallen.
2: Lass dir was einfallen.
0: Nee, lass mal.
2: Ja. Ja. Ich überlege mir auch was für dich.
0: Ja,
2: wo ich mir
0: schick mal was.
2: Wo ich mir denke, das würde gut zu dir passen, was
0: Kaderlot.
2: Sehr. Was sehr. Pop-Culture-esque ist. Wo dann alle checken, okay.
0: Ich kenne das Bibi Rexha gehen.
2: Du könntest als Madonna gehen und ich gehe als Kylie Minogue. That would look so bad.
0: Ach Gott, ich habe voll Gust, mir einen Bart zu rasieren.
2: Was?
0: Aha.
2: Na wirklich jetzt?
0: Ja, aber ich weiß nicht. Das letzte Mal, wenn man rasiert, 2015.
2: Oh my God.
0: Mhm. Was natürlich für Halloween die Möglichkeiten um ein Vielfaches.
2: Natürlich.
0: Erweitert. Na, aber schauen wir mal.
2: Oh my God.
0: Naja. So.
2: Okay, ich überlege mir was und dann gebe ich dir Bescheid, was ich mir was eventuell für dich denke.
0: Okay, geil. Ja gut, danke, Lädels.
2: Ist aber schon fertig, oder was?
0: Was nicht?
2: Oh my God, ja, that was so quick.
0: Wahnsinn.
2: Hä, wie schnell die Zeit vergeht.
0: Jetzt gleich wieder drin. Naja, das ist halt, wenn die Freunde dann miteinander plaudern.
2: Ja,
0: plaschen, da geht halt die Zeit gleich.
2: Wie mit der Oma auf ein Kaffeekränzchen. wurscht.
0: Das passt schon. Ich bin my Granny-Ära.
2: Wenn die Omis ihre Freundinnen zum Bridge-Spielen einladen. That's what it feels like.
0: That's what it is.
2: Ja.
0: Hey, Lines, danke. Ruft uns gern an.
2: Yes.
0: Wenn wir gerade nicht rangehen, dann kommt sie in unsere Mailbox.
2: In die Mailbox. Die Nummer steht in der Beschreibung. It's down in the description below. Mm-hmm. You can call us anytime.
0: Anytime. Schickt eine Voicemail.
2: Schickt eine Voicemail.
0: Oder WhatsApp.
2: Ja. WhatsApp, Voice Memo, schickt uns das gerne. Ihr könnt uns gerne eure Anekdoten oder falls ihr Ratschläge braucht, gerne schicken. Ich würde mich wahnsinnig freuen, wenn wir euch Ratschläge geben.
0: Ohne Gewehr.
2: I love giving advice that I don't listen to myself.
0: Yeah, do as I say, not as I do.
2: Ganz genau.
0: Genau.
2: On that note, schickt uns gerne was. Und ja, falls ihr noch nicht Bescheid wisst. 31. Oktober und 4. November. Einmal in Wien, einmal in Graz. Und
0: am
2: 17.12. singen wir uns alle gemeinsam.
0: Genau. Beim Jahresrückblick im Windobernand und machen wir Bussi Blabla live.
2: Ganz genau. And until then, I'll smell you online.
0: Smell you later.
2: Smell you.

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